0: Richtungen gesperrt, der Verkehr weicht auf umliegende Hauptstraßen aus, die Reparaturarbeiten laufen auf Hochtouren. Pünktlich zum Pendlerverkehr am Dienstagmorgen soll die Autobahn wieder sicher befahrbar sein. Ein musikalisches Glanzlicht im Vaduzer Saal, das Takttheater Liechtenstein, hat am Freitagabend mit einem eindrucksvollen Konzert begeistert. Unter der Leitung von Enrico Onofri spielte das Münchner Kammerorchester gemeinsam mit dem Schweizer Geiger Sebastian Bohren. Auf dem Programm standen Meisterwerke von Haydn, Schumann und Beethoven. Die Musiker überzeugten durch eine enorme Spannung. Besonders die 5. Sinfonie von Beethoven riss das Publikum am Ende förmlich mit und sorgte für langanhaltenden Applaus. Die Gemeinde Schaan saniert eine historische Mülldeponie aus den 50er Jahren. Unter dem Parkplatz beim Sportplatz Rheinwiese soll stark schadstoffbelastete Erde entfernt werden. Obwohl das Amt für Umwelt derzeit keinen akuten Handlungsbedarf sieht, greift der Gemeinderat ein. Rund 11 Millionen Franken kostet das Projekt. Damit will Schaan das lokale Grundwasser schützen und Verantwortung für künftige Generationen übernehmen. Später sollen noch weitere belastete Standorte in der Gemeinde saniert werden. Künstliche Intelligenz wird zunehmend als Mittel gegen Einsamkeit eingesetzt. Immer mehr Menschen nutzen Chatbots, die vertraute Gespräche oder sogar romantische Beziehungen simulieren. Fachleute warnen jedoch vor den psychologischen Gefahren dieses Trends. Die digitalen Begleiter täuschen Empathie lediglich vor und können eine soziale Isolation massiv verstärken. Wer sich zu stark an die jederzeit verfügbare Technik bindet, riskiert, den Umgang mit echten Menschen zu verlernen. Wahres Mitgefühl und reale Kontakte lassen sich durch keinen Computer ersetzen. So viel zu den Nachrichten. Kenny Vogt, wie wird das Wetter?
1: Ja, Niki, dann werfen wir doch direkt einen Blick auf die aktuellen Wetteraussichten.
2: In Vaduz liegen die Temperaturen aktuell bei rund 25 Grad. Der heutige Bereich reicht von etwa 16 bis 32 Grad. Dazu gibt es reichlich Sonnenschein, der lediglich durch feinen Sahara-Staub in der Luft ein wenig getrübt sein kann. Abgesehen von ein paar harmlosen Quellwolken bleibt es durchgehend trocken. Insgesamt erwartet uns ein herrlich sommerlicher und überaus freundlicher Wettereindruck. Am Dienstag steht der bisher heißeste Tag des Jahres an. Bei 17 bis 33 Grad dominiert die Sonne. Späte Wärmegewitter über den Bergen sind die absolute Ausnahme. Der Mittwoch bringt bei 18 bis 32 Grad anfangs viel Sonne. Am Nachmittag brodelt es dann jedoch häufiger und die Gewittergefahr steigt.
3: Die Verkehrsnachrichten rund um Liechtenstein. Auf der Schildstraße bei Sevelen bremsen euch Bauarbeiten auf einer Strecke von knapp einem Dreiviertelkilometer aus. Die Fahrt dauert hier für euch etwa 10 Minuten länger. Ebenfalls bei Sevelen seid ihr auf der Guschastraße wegen Bauarbeiten auf rund einem Dreiviertelkilometer langsamer unterwegs, was euch zusätzliche 10 Minuten kostet. Außerdem müsst ihr auf der Straße Gärtli bei Weite durch eine Baustelle. Auf gut einem Drittelkilometer braucht ihr hier ebenso etwa 10 Minuten länger. Kommt stets gut und sicher an euer Ziel.
4: 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Ein kurzer Blick auf die Straßen zeigt eine vorübergehende Sperrung der Autobahn zwischen Sennwald und Haag. Eine Umfahrung wird dringend empfohlen. Bis die Strecke wieder frei ist, sorgt die passende Musik für gute Laune auf der Fahrt. Weiter geht es direkt mit Luan und dem Song Avenir im Radio Edit.

Love It von Icona Pop mit Charlie XCX war ursprünglich als eher düsterer Song gedacht. Am Ende ist daraus dieser eskalierende Party-Track geworden, den man automatisch lauter dreht. Spannend. Der Song hat Charlie XCX überhaupt erst weltweit in die Charts geschoben, obwohl sie hier nur als Feature draufsteht. Und wenn wir schon bei Songs sind, die alles wegblasen, was schlechte Laune heißt, genau da macht jetzt Taylor Swift weiter. Hier kommt Shake It

Shake It Off war für Taylor Swift damals so etwas wie ihr musikalischer Neustart. Weg vom Country, rein in den Pop. Mit einer Hymne gegen Hate-Kommentare und schlechte Vibes. Spannend. Viele dachten, das sei an bestimmte Ex-Freunde gerichtet. Dabei meinte sie vor allem die Medien und Kritiker. Also, abschütteln, weitermachen. Und jetzt geht's von Taylor direkt nach Brooklyn. Glockenbach featuring Clock Clock bei Radio Vaterland.

Trent Clock-Clock hat diesen Moment, in dem man im Kopf längst in einer fremden Stadt unterwegs ist. Nur mit Kopfhörern und ein bisschen Herzklopfen. Produziert wie eine große Pophymne, aber mit dieser rauen Stimme, die eher nach Club 3 Uhr morgens klingt als nach Hochglanz. Und falls da gerade jemand an eine bestimmte Person denken musste, Felix fragt gleich weiter nach. Hier kommt Don't You Want Me.

Felix mit Don't You Want Me. Dieser Track hat 1992 gefühlt jede Dorf- und Stadtdisco gleichzeitig übernommen. Sogar in Liechtenstein wackelten damals die Boxen. Spannend. Der Producer hieß eigentlich Francis Wright und hat mit genau diesem Song die Tür für eine ganze Welle von Eurohouse aufgestoßen. Simple Hook, dafür gnadenlos effektiv auf dem Dancefloor. Jetzt wird's dunkler und dramatischer. Gänsehautgitarren, eine Stimme wie ein Weckruf. Hier sind Evanescence mit Bring Me to Life.

Assassins. Damals 2003 eigentlich gar nicht als Duett gedacht. Das Label bestand aber auf einer Männerstimme, weil ein Rocksong mit nur weiblichem Gesang angeblich nicht im Radio funktionieren würde. Tja, der Rest ist Chartgeschichte. Vom dramatischen Nu-Metal-Bombast jetzt an die Indie-Küste. Gitarren los, hier kommen Okkervil River mit Lost Coastlines auf Radio Vaterland.

East Coastlines von Okkervil River. Dieser Seemannssong ohne Meer. Will Sheff und Jonathan Myberg singen da quasi ein Abschiedslied an frühere Bandzeiten. An eine Crew, die langsam auseinanderdriftet. Wenn du genau hinhörst, merkst du, wie der Song immer größer wird. Als würde ein kleines Boot plötzlich auf den offenen Ozean rausziehen. Bläser, Chöre, alles drauf. Und jetzt geht's vom Indie-Schiff direkt rüber auf den Popdampfer. Mabel mit Don't Call Me Up bei Radio Vaterland.

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1: Don't call me up von Mabel ist quasi die vertonte Nachricht, die man besser nicht um 3 Uhr morgens ans Ex schickt. Spannend. Geschrieben hat sie den Song direkt nach einem echten Beziehungsaus. Dieser Pre-Chorus ist also Tagebuch pur, nur eben auf einem Dancefloor-Beat. Perfekt zum Durchatmen, weitermachen, Nummer löschen. Und vom nächtlichen Handy-Drama geht's jetzt zum Hammer der 60er. Hier kommt Trini Lopez mit If I Had a Hammer.

Hammer mit Trini Lopez. Das ist die Version, die damals sogar Bob Dylan beeindruckt haben soll. Lopez hat den Folksong einfach in einen mitklatschtauglichen Clubhit verwandelt. Live aufgenommen, mit Publikum, das wirklich mitgeht. Und genau dieses Gefühl von Aufbruch, Gerechtigkeit und ein bisschen Rebellion schwappt darüber. Bis heute. Passend dazu geht's jetzt weiter mit einer Portion Lebensfreude. Life is for living. Barclay James Harvest.

Life is for Living von Barclay James Harvest. Spannend daran, der Song wurde zur Zeit großer politischer Umbrüche Anfang der 80er oft als heimliche Hymne für mehr Frieden und Offenheit gehört. Dieses Life is for Living, I live it for you hat vielen das Gefühl gegeben, ein bisschen näher zusammenzurücken, selbst wenn man allein im Zimmer saß. Und falls dir das gerade ein Lächeln auf die Lippen gelegt hat, dranbleiben lohnt sich. Jetzt wird's moderner, poppiger. Sabrina Carpenter mit

Er zerlegt in Manchild auf charmant giftige Art dieses ewige Phänomen. Erwachsener Typ, emotional noch auf Sandkastenniveau. Jede Punchline sitzt. Die Streicher tun so, als wäre es ein Liebesfilm. Und der Text zieht im Hintergrund seelenruhig die Tapete von der Wand. Von dieser Zucker- und Salz-Attitüde geht's jetzt weiter zu dunkleren Tönen. The Rasmus mit In the Shadows. Von der Spielplatzpsychologie direkt in den Nebel.

Es ist wieder 3 Uhr. Willkommen zu den KI-News. Am Mikrofon ist die Stimme von Niki Stettler. Hallo. Die extreme Hitze hat auf der Autobahn A13 zwischen Sennwald und Haag den Straßenbelag aufgesprengt. Durch die Verformungen entstanden gefährliche Rampen, die an zwei Autos einen Totalschaden verursachten. Verletzt wurde dabei glücklicherweise niemand. Die Strecke bleibt in beide Richtungen gesperrt. Der Verkehr weicht auf umliegende Hauptstraßen aus. Die Reparaturarbeiten laufen auf Hochtouren. Pünktlich zum Pendlerverkehr am Dienstagmorgen soll die Autobahn wieder sicher befahrbar sein. Ein musikalisches Glanzlicht im Vaduzer Saal, das Takttheater Liechtenstein, hat am Freitagabend mit einem eindrucksvollen Konzert begeistert. Unter der Leitung von Enrico Onofri spielte das Münchener Kammerorchester gemeinsam mit dem Schweizer Geiger Sebastian Bohren. Auf dem Programm standen Meisterwerke von Haydn, Schumann und Beethoven. Die

0: Musiker überzeugten durch eine enorme Spannung. Besonders die 5. Sinfonie von Beethoven riss das Publikum am Ende förmlich mit und sorgte für langanhaltenden Applaus. Die Gemeinde Schaan saniert eine historische Mülldeponie aus den 50er Jahren. Unter dem Parkplatz beim Sportplatz Rheinwiese soll stark schadstoffbelastete Erde entfernt werden. Obwohl das Amt für Umwelt derzeit keinen akuten Handlungsbedarf sieht, greift der Gemeinderat ein. Rund 11 Millionen Franken kostet das Projekt. Damit will Schaan das lokale Grundwasser schützen und Verantwortung für künftige Generationen übernehmen. Später sollen noch weitere belastete Standorte in der Gemeinde saniert werden. Künstliche Intelligenz wird zunehmend als Mittel gegen Einsamkeit eingesetzt. Immer mehr Menschen nutzen Chatbots, die vertraute Gespräche oder sogar romantische Beziehungen simulieren. Fachleute warnen jedoch vor den psychologischen Gefahren dieses Trends. Die digitalen Begleiter täuschen Empathie lediglich vor und können eine soziale Isolation massiv verstärken. Wer sich zu stark an die jederzeit verfügbare Technik bindet, riskiert, den Umgang mit echten Menschen zu verlernen. Wahres Mitgefühl und reale Kontakte lassen sich durch keinen Computer ersetzen. Das waren die Nachrichten, jetzt das Wetter mit Kenny Vogt.
1: Ja, Niki, dann werfen wir doch direkt einen Blick auf die aktuellen Wetteraussichten.
2: In Vaduz liegen die Temperaturen aktuell bei rund 25 Grad. Der heutige Bereich reicht von etwa 16 bis 32 Grad. Dazu gibt es reichlich Sonnenschein, der lediglich durch feinen Sahara-Staub in der Luft ein wenig getrübt sein kann. Abgesehen von ein paar harmlosen Quellwolken bleibt es durchgehend trocken. Insgesamt erwartet uns ein herrlich sommerlicher und überaus freundlicher Wettereindruck. Am Dienstag steht der bisher heißeste Tag des Jahres an. Bei 17 bis 33 Grad dominiert die Sonne. Späte Wärmegewitter über den Bergen sind die absolute Ausnahme. Der Mittwoch bringt bei 18 bis 32 Grad anfangs viel Sonne. Am Nachmittag brodelt es dann jedoch häufiger und die Gewittergefahr steigt.
3: Werfen wir einen Blick auf den Verkehr in und um Liechtenstein.
4: In Sevelen bremsen Bauarbeiten den Verkehrsfluss gleich an zwei Stellen. Auf der Schildstraße sowie auf der Guscher Straße stockt der Verkehr auf jeweils rund einem Dreiviertelkilometer. Das Passieren dieser Abschnitte kostet jeweils 10 Minuten mehr Zeit. Die Nachbargemeinde Weite meldet eine ganz ähnliche Situation. Auf der Straße Gärtli lässt eine weitere Baustelle die Fahrzeuge auf knapp einem halben Kilometer nur im Schritttempo rollen. Auch hier schlagen 10 Minuten zusätzliche Fahrzeit zu Buche. Allen auf den Straßen eine sichere und entspannte Weiterfahrt.

0: Marie und ihrem Hit 2002.
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nach Walk by Quabs noch ein kurzer Hinweis. Um 3.20 Uhr. Die Autobahn A13 ist zwischen Sennwald und Haag in beide Richtungen gesperrt. Extreme Hitze hat den Belag aufgerissen. Gefährliche Rampen entstanden. Mehrere Autos fuhren drüber, zwei sind Totalschaden. Verletzt wurde niemand. Verkehr wird über Hauptstraßen umgeleitet, Reparaturen laufen auf Hochtouren. Ziel ist Freigabe für den Pendlerverkehr am Dienstagmorgen. Passt auf euch auf! Jetzt weiter mit Blame It on the Tetons von Model.

Isaac Brock von Modest Mouse hat mal erzählt, dass Blame It on the Titans nach dem Titansgebirge in Wyoming benannt ist. Also dieses Bild von mächtigen... Isaac Brock von Modest Mouse hat mal erzählt, dass Blame It on the Titans nach dem Titansgebirge in Wyoming benannt ist. Also dieses Bild von mächtigen Bergen, auf die man bequem alles schieben kann, was schief läuft.

Mia mit Some Say. Ein Song, der auf Blue Dabadi von Eiffel 65 aufbaut und den 90er-Urwurm ganz unverschämt in die Jetztzeit holt. Spannend. Nea hat als Songwriterin lange im Hintergrund gearbeitet, unter anderem für Sarah Larsson, bevor sie mit diesem Track selbst nach vorne trat. Man hört richtig, wie souverän jede Zeile gesetzt ist. Nichts Zufälliges, alles auf den Punkt. Und gleich geht's weiter mit Rita Ora und Your Song. Perfekt, wenn du eh schon im Mitsing-Modus bist.

Rita Ora hat mit Your Song damals nicht nur Ed Sheeran als Songschreiber im Rücken gehabt, sie hat damit auch ihren musikalischen Neustart eingeläutet. Weg vom reinen Dance-Pop hin zu mehr Gefühlen und Gitarren. Man hört richtig, wie locker dieser Track rollt, obwohl er aus einer Phase kam, in der für sie vieles auf dem Spiel stand. Und von dieser modernen Liebeserklärung geht's jetzt zu einer, die seit Jahrzehnten Mitsingpflicht ist. Hier sind The Beatles mit Hey Jude.

Hey Jude war ursprünglich als Trostlied für Julian Lennon gedacht. Paul McCartney fuhr im Auto, summte Hey Jules und machte später Jude draus. Und dieser endlose Na-Na-Na-Schluss. Mehr als 4 Minuten Jam, den die Plattenfirma kürzen wollte. Zum Glück hat sich niemand durchgesetzt. Jetzt wird's moderner. Von Liverpools Straßen direkt nach Oslo. Hier kommen Nico und Vince mit Am I Wrong auf Radio Vaterland.

und Vince haben Am I Wrong ursprünglich in Norwegen geschrieben und sich dabei gefragt, ob sie mit ihrem Sound völlig daneben liegen. Tja, wenn daneben liegen weltweit in die Charts führt, könnte man öfters falsch liegen wollen. Spannend auch, das Duo hieß früher Envy und hat sich erst für diesen Song umbenannt, um Verwechslungen zu vermeiden. Jetzt wird's ruhiger, dichter, ein bisschen melancholisch. Hier kommen The National mit

Sea of Love von The National klingt ja, als würde jemand nachts um 3 Uhr mit dir durch eine leere Stadt spazieren. Diese leicht wackelige Gitarre, Matt Berningers Stimme, die eher murmelt als singt, das hat fast etwas Beichtstuhlmäßiges. Und dann dieser Moment, wenn das Schlagzeug einsetzt. Wie ein kleiner Herzschlag, der sich doch noch meldet. Perfekte Vorlage also für gebrochene Herzen. Und genau da machen wir weiter. Hier kommen The Gaslight Anthem mit Break Your Heart.

Break Your Heart von The Gaslight Anthem. Da steckt dieser typische Brian Fallon-Moment drin. Große Gefühle, aber nie kitschig. Eher wie ein Film in Zeitlupe, nur mit abgewetzter Lederjacke statt Happy End. Spannend auch. Live ziehen sie den Song oft ein bisschen länger, damit genau diese Zeile "I would break your heart" richtig hängen bleibt. Wie ein Echo im Kopf. Und von gebrochenen Herzen geht's jetzt direkt zu Selbstannahme. Motrip und Larry mit "So wie du bist".

Schon 4 Uhr? Hallo und willkommen. Die Stimme von Niki Stettler führt Sie durch die KI-News. Die extreme Hitze hat auf der Autobahn A13 zwischen Sennwald und Haag den Straßenbelag aufgesprengt. Durch die Verformungen entstanden gefährliche Rampen, die an zwei Autos einen Totalschaden verursachten. Verletzt wurde dabei glücklicherweise niemand. Die Strecke bleibt in beide Richtungen gesperrt. Der Verkehr weicht auf umliegende Hauptstraßen aus. Die Reparaturarbeiten laufen auf Hochtouren. Pünktlich zum Pendlerverkehr am Dienstagmorgen soll die Autobahn wieder sicher befahrbar sein. Ein musikalisches Glanzlicht im Vaduzer Saal. Das Takttheater Liechtenstein hat am Freitagabend mit einem eindrucksvollen Konzert begeistert. Unter der Leitung von Enrico Onofri spielte das Münchner Kammerorchester gemeinsam mit dem Schweizer Geiger Sebastian Bohren. Auf dem Programm standen Meisterwerke von Haydn, Schumann und Beethoven. Die Musiker überzeugten durch eine enorme Spannung. Besonders die 5. Sinfonie von Beethoven riss das Publikum am Ende förmlich mit und sorgte für langanhaltenden Applaus. Die Gemeinde Schaan saniert eine historische Mülldeponie aus den 50er Jahren. Unter dem Parkplatz beim Sportplatz Rheinwiese soll stark schadstoffbelastete Erde entfernt werden. Obwohl das Amt für Umwelt derzeit keinen akuten Handlungsbedarf sieht, greift der Gemeinderat ein. Rund 11 Millionen Franken kostet das Projekt. Damit will Schaan das lokale Grundwasser

0: besser schützen und Verantwortung für künftige Generationen übernehmen. Später sollen noch weitere belastete Standorte in der Gemeinde saniert werden. Künstliche Intelligenz wird zunehmend als Mittel gegen Einsamkeit eingesetzt. Immer mehr Menschen nutzen Chatbots, die vertraute Gespräche oder sogar romantische Beziehungen simulieren. Fachleute warnen jedoch vor den psychologischen Gefahren dieses Trends. Die digitalen Begleiter täuschen Empathie lediglich vor und können eine soziale Isolation massiv verstärken. Wer sich zu stark an die jederzeit verfügbare Technik bindet, riskiert, den Umgang mit echten Menschen zu verlernen. Wahres Mitgefühl und reale Kontakte lassen sich durch keinen Computer ersetzen. Und jetzt geht's weiter mit dem Wetter. Kenny Vogt, bitte.
1: Ja, Niki, dann werfen wir doch direkt einen Blick auf die aktuellen Wetteraussichten.
2: In Vaduz liegen die Temperaturen aktuell bei rund 25 Grad. Der heutige Bereich reicht von etwa 16 bis 32 Grad. Dazu gibt es reichlich Sonnenschein, der lediglich durch feinen Sahara-Staub in der Luft ein wenig getrübt sein kann. Abgesehen von ein paar harmlosen Quellwolken bleibt es durchgehend trocken. Insgesamt erwartet uns ein herrlich sommerlicher und überaus freundlicher Wettereindruck. Am Dienstag steht der bisher heißeste Tag des Jahres an. Bei 17 bis 33 Grad dominiert die Sonne. Späte Wärmegewitter über den Bergen sind die absolute Ausnahme. Der Mittwoch bringt bei 18 bis 32 Grad anfangs viel Sonne. Am Nachmittag brodelt es dann jedoch häufiger und die Gewittergefahr steigt.
3: Werfen wir einen Blick auf den Verkehr in und um Liechtenstein.
4: Auf der Schildstraße und der Guschastraße bei Sevelen bremsen Baustellen den Verkehrsfluss auf jeweils gut einem halben Kilometer ein. Wegen dieser Bauarbeiten seid ihr auf beiden Strecken rund 10 Minuten länger unterwegs. Auch bei Weite auf der Straße Gärtli rollt der Verkehr aufgrund von Bauarbeiten nur zäh. Auf rund einem Drittel Kilometer braucht ihr hier ebenfalls 10 Minuten mehr Zeit. Kommt alle sicher ans Ziel und allzeit gute Fahrt!
5: Hier ist Radio Vaterland mit Durch die Nacht. Am Mikrofon begleitet Karin Theiler die späten Stunden. Die Dunkelheit verlangt nach einem energiegeladenen Soundtrack, der absolut keine Müdigkeit aufkommen lässt. Genau diese musikalische Frische steht jetzt auf dem Programm. Als nächstes läuft der Song Salt von Ava Max.

Maria Maria war für Santana so etwas wie die zweite Karrierehälfte auf Knopfdruck. Plötzlich lief die Gitarre wieder rauf und runter in jedem Radio, als hätte sie nie Pause gemacht. Spannend. Inspiriert vom alten Hit Oye Como Va, aber mit Wyclef Jean im Hintergrund, also Latin Feeling trifft Hip-Hop-Ära. Und falls dir der Groove noch im Kopf hängt, dranbleiben lohnt sich. Jetzt wird's britisch verträumt. The Stone Roses mit 10 Story Love Song. 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

Story Love Song von den Stone Roses. Eine von diesen Britpop-Perlen, die klingen, als würden Gitarren direkt Sonnenuntergang malen. Geschrieben hat John Squire das Ding übrigens in einer Phase, in der die Band eher im Chaos steckte. Umso erstaunlicher, wie weich und hoffnungsvoll dieser Refrain daherkommt. Wenn du auf diese große, sehnsüchtige Romantik stehst, genau dort machen wir jetzt weiter. Hier kommt Lobo, I'd Love You to Want Me, auf Radio Vaterland.

Ego mit I'd Love You to Want Me. Ein Lied, das damals so stark war, dass es in Deutschland sogar die Spitzenposition der Charts verpasst hat, weil man sich nicht einig war, ob es nun Pop oder Schlager ist. Am Ende lief es einfach überall. In Teenie-Zimmern, in Kneipen und bei der ersten großen Liebe im Auto. Von dieser weichen 70er-Romantik geht's jetzt in die Nacht. Und zwar an die Spätschicht der Seele. Hier sind The Commodores mit Night Shift.

Night Shift von den Commodores. Eine späte Verbeugung vor Marvin Gaye und Jackie Wilson. Die Jungs haben den Song tatsächlich in einer einzigen Nacht fertiggeschrieben, passend zum Titel. Und jedes Mal, wenn diese Zeile "Gonna be some sweet sounds coming down on the night shift" kommt, klingt's, als ob das Studio kurz zum Himmelsradio wird. Jetzt wechseln wir von der

DJ Ötzi und Tirol. Das ist dieser Moment, in dem plötzlich alle glauben, sie hätten heimlich ein Dirndl oder eine Lederhose im Koffer. Spannend. Der Song funktioniert auf Après-Ski-Partys genauso wie an Hochzeiten, weil jede Zeile so gebaut ist, dass man sie schon beim ersten Hören mitgrölen kann. Und jetzt, nach so viel Alpenfeeling, geht's eine Etage tiefer in die 90er. Mit den tiefen Stimmen der Crash-Test-Dummies und

Brad Roberts braucht für den Titel von Crash Test Dummies offensichtlich weniger Worte als für seine Stimme. Dieses sonore erzählt ja lauter schräg traurige Kindheitsgeschichten, ohne je richtig auszupacken. Man bleibt ein bisschen ratlos zurück und summt trotzdem mit. Und von mysteriösen geht's jetzt rüber zu ganz klaren Worten und Beats aus den 80ern. Run DMC stehen bereit. Hier kommt It's Tricky.

Run-DMC haben It's Tricky damals tatsächlich vor einer echten New Yorker Imbissbude gedreht. Und im Video treten zwei ziemlich überforderte Straßenkünstler auf. Die später weltberühmten Penn and Teller. Der Track samplet übrigens My Sharona von The Neck, was den Gitarrenvibe erklärt, der dir sofort hängen bleibt. Vom Asphalt in Queens geht's jetzt an den See. Peter Fox malt Bilder im Kopf. Hier ist Haus am

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1: Peter Fox hat mit Haus am See so etwas wie die perfekte kleine Lebensvision gebaut. Ein eigener Ort, alle Freundinnen und Freunde versammelt, alles läuft rund. Inklusive fetter Frau und dickem Mercedes. Dieser Tagtraum vom Ankommen passt wunderbar zu dem, was jetzt kommt. Von der Hütte am Wasser geht's direkt in die Lüfte. Hier ist für dich R. Kelly, I Believe I Can Fly.

I Can Fly war ursprünglich gar nicht für ein Album gedacht, sondern als Filmsong für Space Jam. Michael Jordan, Zeichentrick, 90er Popkultur pur. Und trotzdem ist das Ding dann bei unzähligen Schulabschlüssen, Hochzeiten und sogar Kirchenfeiern gelandet. Wenn du da nicht mindestens einmal heimlich mitgesummt hast, keine Sorge, hier verrät's keiner. Jetzt wird's deutlich schneller. DJ Bobo steht bereit. Somebody Dance With Me auf Radio Vaterland.

0: Hallo und willkommen. Die Stimme von Niki Stettler führt Sie durch die KI-News. Die extreme Hitze hat auf der Autobahn A13 zwischen Sennwald und Haag den Straßenbelag aufgesprengt. Durch die Verformungen entstanden gefährliche Rampen, die an zwei Autos einen Totalschaden verursachten. Verletzt wurde dabei glücklicherweise niemand. Die Strecke bleibt in beide Richtungen gesperrt, der Verkehr weicht auf umliegende Hauptstraßen aus. Die Reparaturarbeiten laufen auf Hochtouren. Pünktlich zum Pendlerverkehr am Dienstagmorgen soll die Autobahn wieder sicher befahrbar sein. Ein musikalisches Glanzlicht im Vaduzer Saal, das Tagtheater Liechtenstein, hat am Freitagabend mit einem eindrucksvollen Konzert begeistert. Unter der Leitung von Enrico Onofri spielte das Münchner Kammerorchester gemeinsam mit dem Schweizer Geiger Sebastian Bohren. Auf dem Programm standen Meisterwerke von Haydn, Schumann und Beethoven. Die Musiker überzeugten durch eine enorme Spannung. Besonders die 5. Sinfonie von Beethoven riss das Publikum am Ende förmlich mit und sorgte für langanhaltenden Applaus. Die Gemeinde Schaan saniert eine historische Mülldeponie aus den 50er Jahren. Unter dem Parkplatz beim Sportplatz Rheinwiese soll stark schadstoffbelastete Erde entfernt werden. Obwohl das Amt für Umwelt derzeit keinen akuten Handlungsbedarf sieht, greift der Gemeinderat ein. Rund 11 Millionen Franken kostet das Projekt. Damit will Schaan das lokale Grundwasser schützen und Verantwortung für künftige Generationen übernehmen. Später sollen noch weitere belastete Standorte in der Gemeinde saniert werden. Künstliche Intelligenz wird zunehmend als Mittel gegen Einsamkeit eingesetzt. Immer mehr Menschen nutzen Chatbots, die vertraute Gespräche oder sogar romantische Beziehungen simulieren. Fachleute warnen jedoch vor den psychologischen Gefahren dieses Trends. Die digitalen Begleiter täuschen Empathie lediglich vor und können eine soziale Isolation massiv verstärken. Wer sich zu stark an die jederzeit verfügbare Technik bindet, riskiert, den Umgang mit echten Menschen zu verlernen. Wahres Mitgefühl und reale Kontakte lassen sich durch keinen Computer ersetzen. Das waren die Nachrichten. Jetzt zum Wetter mit Kenny Vogt.
1: Ja, Niki, dann werfen wir doch direkt einen Blick auf die aktuellen Wetteraussichten.
2: In Vaduz liegen die Temperaturen aktuell bei rund 25 Grad. Der heutige Bereich reicht von etwa 16 bis 32 Grad. Dazu gibt es reichlich Sonnenschein, der lediglich durch feinen Sahara-Staub in der Luft ein wenig getrübt sein kann. Abgesehen von ein paar harmlosen Quellwolken bleibt es durchgehend trocken. Insgesamt erwartet uns ein herrlich sommerlicher und überaus freundlicher Wettereindruck. Am Dienstag steht der bisher heißeste Tag des Jahres an. Bei 17 bis 33 Grad dominiert die Sonne. Späte Wärmegewitter über den Bergen sind die absolute Ausnahme. Der Mittwoch bringt bei 18 bis 32 Grad anfangs viel Sonne. Am Nachmittag brodelt es dann jedoch häufiger und die Gewittergefahr steigt.
3: Die Verkehrsnachrichten rund um Liechtenstein. Auf der Schildstraße sowie auf der Guscherstraße in der Nähe von Sevelen werdet ihr wegen Bauarbeiten auf jeweils rund einem Dreiviertelkilometer ausgebremst. Ihr braucht auf beiden Strecken etwa 10 Minuten länger. Außerdem kostet euch eine Baustelle auf der Straße Gärtli in der Nähe von Weite auf knapp einem halben Kilometer zusätzliche Zeit, sodass ihr auch dort ungefähr 10 Minuten mehr einplanen müsst. Gute und sichere Fahrt euch allen!
4: Die Nachtschicht bei Radio Vaterland läuft. Hier ist Karin Theiler bei Durch die Nacht. Zu dieser späten Stunde im Ländle fällt das Wachbleiben jetzt ganz leicht. Musikalisch geht es nämlich absolut energiegeladen weiter. Ein echter Indie-Klassiker aus dem Jahr 2008 bringt genau den richtigen Schwung in die Dunkelheit. Hier sind MGMT mit Kids.

Rihannas Diamonds war ausgerechnet der Song, den sie selbst zuerst gar nicht singen wollte. Geschrieben von Sia, im Studio in Rekordzeit eingesungen, fast wie ein First Take. Und dann wird genau dieser Track zu einem ihrer größten Erfolge. Weltweit auf Hochzeiten, Stadiontouren und bei Nachtfahrten im Auto. Von glitzernden Lichtern zu Neon der 80er. Jetzt kommt jemand, der das Wort Touch schon lange vor Smartphones geprägt hat. Hier ist Samantha Fox mit Touch Me.

Und das war Touch Me von Samantha Fox. Es ist jetzt 5.28 Uhr. Wenn du betroffen bist. Die A13 ist zwischen Sennwald und Haag in beide Richtungen gesperrt. Die Hitze hat den Belag aufgerissen, gefährliche Rampen entstanden. Mehrere Autos fuhren drüber, zwei Totalschäden, zum Glück niemand verletzt. Der Verkehr wird über umliegende Hauptstraßen umgeleitet. Reparaturen laufen auf Hochtouren. Ziel ist, Dienstagmorgen für den Pendelverkehr wieder frei. Gleich Locked Away von R-City featuring Adam Levine.

wurde dann ein weltweiter Hit über Loyalität. Liebst du mich auch, wenn alles zusammenbricht? Adam Levine setzt dem Ganzen natürlich die Popkrone auf. Und von schwierigen Beziehungen geht's jetzt nahtlos weiter.

City haben Locked Away ursprünglich über ihren eigenen Vater geschrieben. Der saß im Gefängnis, während die Familie auf den Virgin Islands ums Überleben kämpfte. Aus dieser Geschichte wurde

Taylor Swift hat Blank Space ja quasi als musikalische Antwort auf ihr eigenes Medienimage geschrieben. Diese Rolle der seriellen Herzensbrecherin einfach übernommen und herrlich überzeichnet. Got a long list of ex-lovers. Und plötzlich war jede Klatschzeile Teil der Show. Spannend, wie sie damit die Kontrolle über die Story zurückholt. Jetzt wird's deutlich entspannter. Zeit für Instrumentals zum Zurücklehnen. Hier kommen Vast Robot Armies mit Dinner Music.

Ghost Robot Armies mit Dinner Music. Allein der Name klingt schon nach einem Sci-Fi-Gelage mit Gitarrenbuffet, oder? Schön, wie diese flächigen Gitarren fast filmisch durch den Raum ziehen. So ein bisschen wie Soundtrack zu einem Kopfkino, das nur du kennst. Gleich ein anderer Film. Frank Turner nimmt die Akustikgitarre in die Hand. Hier kommt Losing Days auf Radio Vaterland. Oh

hat Losing Days übrigens an seinem 31. Geburtstag veröffentlicht. Mitten in dieser Phase, in der man merkt, die Nächte werden länger, der Körper weniger geduldig, aber man rennt trotzdem weiter. Diese Mischung aus Folk-Punk-Energie und gnadenlos ehrlichen Zeilen fühlt sich an wie ein schneller Blick in den Spiegel nach einem zu langen Wochenende. Und genau dieses Weiterrennen greifen wir jetzt auf. Hier kommen Dead Poets Society mit Running in Circles im Radio-Edit.

Dead Poets Society mit Running in Circles. Dieser Mix aus Alternative Rock und fast schon hypnotischem Groove packt so, als würde jede Zeile direkt aus einem Gedankenkarussell fallen. Gerade diese leicht schiefe, raue Stimme macht den Song so nahbar, als würdest du heimlich Tagebuch mithören. Und damit das Karussell im Kopf ein bisschen bunter wird. Jetzt wird geschwenkt von Gitarrenwand zu Gute-Laune-Trompete. Hier kommt Mambo No. 5

Mambo Number 5. Eigentlich ein Song aus den 40ern von Perez Prado. Lou Bega hat ihm nur diesen sommerlichen Anstrich verpasst. Und dafür damals in einem Münchner Studio Trompeten, Samples und seinen Martenzeichenhut zusammengeworfen. Spannend. Durch den Hit ist er in mehr als 20 Ländern auf Platz 1 gelandet. Mit einem Titel, der nicht mal einen richtigen Refrain hat, sondern fast nur aus einer Aufzählung besteht. Von Mambo

0: Was heute wichtig ist, die Stimme von Niki Stettler präsentiert die KI-News. Die extreme Hitze hat auf der Autobahn A13 zwischen Sennwald und Haag den Straßenbelag aufgesprengt. Durch die Verformungen entstanden gefährliche Rampen, die an zwei Autos einen Totalschaden verursachten. Verletzt wurde dabei glücklicherweise niemand. Die Strecke bleibt in beide Richtungen gesperrt. Der Verkehr weicht auf umliegende Hauptstraßen aus. Die Reparaturarbeiten laufen auf Hochtouren. Pünktlich zum Pendlerverkehr am Dienstagmorgen soll die Autobahn wieder sicher befahrbar sein. Ein musikalisches Glanzlicht im Vaduzer Saal, das Tagtheater Liechtenstein, hat am Freitagabend mit einem eindrucksvollen Konzert begeistert. Unter der Leitung von Enrico Onofri spielte das Münchner Kammerorchester gemeinsam mit dem Schweizer Geiger Sebastian Bohren. Auf dem Programm standen Meisterwerke von Haydn, Schumann und Beethoven. Die Musiker überzeugten durch eine enorme Spannung. Besonders die 5. Sinfonie von Beethoven riss das Publikum am Ende förmlich mit und sorgte für langanhaltenden Applaus. Die Gemeinde Schaan saniert eine historische Mülldeponie aus den 50er Jahren. Unter dem Parkplatz beim Sportplatz Rheinwiese soll stark schadstoffbelastete Erde entfernt werden. Obwohl das Amt für Umwelt derzeit keinen akuten Handlungsbedarf sieht, greift der Gemeinderat ein. Rund 11 Millionen Franken kostet das Projekt. Damit will Schaan das lokale Grundwasser schützen und Verantwortung für künftige Generationen übernehmen. Später sollen noch weitere belastete Standorte in der Gemeinde saniert werden. Künstliche Intelligenz wird zunehmend als Mittel gegen Einsamkeit eingesetzt. Immer mehr Menschen nutzen Chatbots, die vertraute Gespräche oder sogar romantische Beziehungen simulieren. Fachleute warnen jedoch vor den psychologischen Gefahren dieses Trends. Die digitalen Begleiter täuschen Empathie lediglich vor und können eine soziale Isolation massiv verstärken. Wer sich zu stark an die jederzeit verfügbare Technik bindet, riskiert, den Umgang mit echten Menschen zu verlernen. Wahres Mitgefühl und reale Kontakte lassen sich durch keinen Computer ersetzen. Das waren die Nachrichten. Jetzt zum Wetter mit Kenny Vogt.
1: Eine großartige Idee. Genau der richtige Moment für einen Blick auf die aktuellen Wetteraussichten.
2: In Vaduz liegen die Temperaturen aktuell bei rund 25 Grad. Der heutige Bereich reicht von etwa 17 bis heißen 33 Grad. Wir erleben strahlenden Sonnenschein bei einem fast wolkenlosen Himmel.

0: Nur über den Bergen zeigen sich vereinzelt kleine Quellwolken. Insgesamt erwartet uns ein überaus freundlicher, hochsommerlicher Wettercharakter mit dem bisher heißesten Tag des Jahres. Am Mittwoch reicht die Tagesspanne von 18 bis 32 Grad. Es bleibt sonnig, am Nachmittag brodelt es jedoch am Himmel und lokale, kräftige Wärmegewitter sind möglich. Der Donnerstag präsentiert sich dann wieder deutlich ruhiger. Bei 16 bis 30 Grad dominiert erneut die Sonne und das Schauerrisiko sinkt spürbar.
1: Die Verkehrsnachrichten rund um Liechtenstein.
2: Rund um Sevelen erwarten euch gleich zwei Baustellen. Auf der Schildstraße dauert die Fahrt auf rund einem Dreiviertelkilometer 10 Minuten länger. Ebenfalls bei Sevelen bremst euch auf der Guscha-Straße eine weitere Baustelle aus. Auch hier braucht ihr auf knapp einem Kilometer 10 Minuten mehr Zeit. Außerdem seid ihr bei Weite auf der Straße Gärtli wegen Bauarbeiten langsamer unterwegs. Auf gut einem Drittel Kilometer dauert die Fahrt dort ebenfalls 10 Minuten länger. Kommt alle sicher ans Ziel und allzeit gute Fahrt.
3: 5 Uhr schlägt die Uhr im Fürstentum. Der Tag erwacht. Hier ist Radio Vaterland. Hier ist die Sendung Zmorga. Und am Mikrofon sitzt Peter Obst. Während draußen noch die ruhige Stille der Nacht über dem Rheintal liegt, liefert das Studio bereits die nötige Energie für die kommenden Stunden. Ein erfolgreicher Start in diesen neuen Morgen steht auf dem Programm. Der erste Kaffee duftet vielleicht schon in der Tasse, die frische Bergluft wartet. Exakt die richtigen Voraussetzungen für einen rundum gelungenen Tag. Manchmal braucht es zu dieser frühen Stunde auch noch gar keine großen Analysen oder Diskussionen. Einfach mal die Musik wirken lassen. Ein Konzept, das der nun folgende Titel ohnehin schon im Namen trägt. Ein absolutes musikalisches Highlight aus den 90ern für den perfekten Rhythmus am Morgen. Hier sind No Doubt mit Don't Speak.

Schön, dass du noch dabei bist. Nach Perfect Gang von Fiddler's Green, es ist 6.15 Uhr. In Vaduz, das neue Mehrfamilienhaus, Haus am Damm im Mühleholz, steht kurz vor dem Bezug. 15 kompakte Wohnungen sollen bezahlbaren Wohnraum für junge Leute und Familien schaffen. Das Konzept wirkt. Obwohl Bezug erst im Juni, sind die meisten 2,5 und 3,5 Zimmer bereits vergeben. Der Neubau an der Landstraße ersetzt ein älteres Gebäude und glänzt mit moderner Architektur. Gleich kommt X und Y von Coldplay.

Und damit X and Y von Coldplay. Schönes Morgenstück. Wenn du gerade einschaltest, es ist 6.20 Uhr. Der Liechtensteiner Fußballverband stärkt den Mädchenspitzenfußball. Ab der Saison 2026/27 starten neue Teams unter dem Namen FCO Liechtenstein-Rheintal, FU14 und FU16 sind in die Schweizer Nachwuchsmeisterschaft integriert. Regionale Förderung, moderne Infrastruktur. Die Mädchen sollen langfristig gehalten und auf höhere Ligen vorbereitet werden. Jetzt Ordinary von Alex Warren. 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

Und gerade lief 02 Tell Her Tonight von Franz Ferdinand. Schön, dass du dabei bist. Es ist 6.30 Uhr. In Liechtenstein wird die Küche zum smarten Wohnzentrum. Eichenholz, warme Erdtöne und abgerundete Kochinseln dominieren, während KI-gesteuerte Geräte, etwa Backöfen, Gerichte erkennen und den Garprozess übernehmen. Käufer wollen pflegeleichte, fingerabdruckfreie Oberflächen. Jetzt geht's weiter mit Slave to the Rhythm von Grace Jones.

nach Slave to the Rhythm von Grace Jones. Es ist 6.34 Uhr und der Trend beim Grillen heißt komplette Outdoor-Küche. Josef Kind von der Öri Eisenwaren AG sagt, viele von euch wollen nicht mehr zwischen Haus und Garten pendeln, sondern modulare Systeme mit Kühlschrank, Spüle, Pizzaofen und sogar bis zu 900 Grad Zonen fürs perfekte Steak. Und jetzt weiter mit We Must Start Again von Golden

0: KI News mit der Stimme von Niki Stettler. Hallo. In Vaduz steht das neue Mehrfamilienhaus Haus am Damm kurz vor der Fertigstellung. Mit 15 kompakten Wohnungen liefert das Projekt im Quartier Mühleholz eine treffende Antwort auf die große Nachfrage nach bezahlbarem Wohnraum für junge Menschen und Familien. Das Konzept geht auf. Obwohl der Einzug erst für Juni geplant ist, sind die meisten der 2,5 und 3,5 Zimmer großen Wohnungen bereits fest vergeben. Der moderne Neubau an der Landstraße ersetzt dabei ein älteres Gebäude. Der Liechtensteiner Fußballverband stärkt gezielt den Spitzenfußball für Mädchen. Ab der Saison 2026/27 gehen neue Teams unter dem Namen FCO Liechtenstein-Rheintal an den Start. Die Mannschaften der Altersstufen FU14 und FU16 spielen dann fest in der Schweizer Nachwuchsmeisterschaft mit. Zusammen mit Schweizer Partnern will der Verband junge Talente direkt in der Region fördern. Die moderne Infrastruktur im Land soll helfen, die Spielerinnen langfristig auf höhere Ligen vorzubereiten. Die extreme Hitze hat auf der Autobahn A13 zwischen Sennwald und Haag den Straßenbelag aufgesprengt. Durch die Verformungen entstanden gefährliche Rampen, die an zwei Autos einen Totalschaden verursachten. Verletzt wurde dabei glücklicherweise niemand. Die Strecke bleibt in beide Richtungen gesperrt, der Verkehr weicht auf umliegende Hauptstraßen aus, die Reparaturarbeiten laufen auf Hochtouren. Pünktlich zum Pendlerverkehr am Dienstagmorgen soll die Autobahn wieder sicher befahrbar sein. Die moderne Küche entwickelt sich in Liechtenstein immer mehr zum intelligenten Mittelpunkt des Wohnens. Aktuelle Trends setzen auf eine Kombination aus Natur und Technik. Fachleute aus Vaduz beobachten eine starke Nachfrage nach Eichenholz, warmen Erdtönen und abgerundeten Kochinseln. Gleichzeitig zieht die künstliche Intelligenz ein. Moderne Backöfen erkennen Speisen mittlerweile von selbst und steuern den kompletten Garvorgang. Zudem achten Käufer heute besonders auf pflegeleichte Oberflächen, die absolut keine lästigen Fingerabdrücke mehr hinterlassen. Das waren die Nachrichten, jetzt das Wetter mit Kenny Vogt.
1: Eine großartige Idee, genau der richtige Moment für einen Blick auf die aktuellen Wetteraussichten. In Vaduz liegen die Temperaturen aktuell bei rund 25 Grad. Der heutige Bereich reicht von etwa 17 bis heißen 33 Grad. Wir erleben strahlenden Sonnenschein bei einem fast wolkenlosen Himmel. Nur über den Bergen zeigen sich vereinzelt kleine Quellwolken. Insgesamt erwartet uns ein überaus freundlicher, hochsommerlicher Wettercharakter mit dem bisher heißesten Tag des Jahres. Am Mittwoch reicht die Tagesspanne von 18 bis 32 Grad. Es bleibt sonnig, am Nachmittag brodelt es jedoch am Himmel und lokale, kräftige Wärmegewitter sind möglich. Der Donnerstag präsentiert sich dann wieder deutlich ruhiger. Bei 16 bis 30 Grad dominiert erneut die Sonne und das Schauerrisiko sinkt spürbar.
2: Die Verkehrsnachrichten rund um Liechtenstein. Rund um das Fürstentum fordern aktuell einige Baustellen etwas Geduld am Steuer. Auf der Schildstraße bei Sevelen bremsen Bauarbeiten den Verkehr auf einer Länge von rund einem Dreiviertelkilometer. Die Fahrt dauert dadurch etwa 10 Minuten länger. Ein identisches Bild zeigt sich ebenfalls bei Sevelen auf der Guschastraße. Wegen Bauarbeiten stockt der Verkehr hier auf rund einem Dreiviertelkilometer. Auch hier nimmt die Route etwa 10 Minuten mehr Zeit in Anspruch. Weiter im Süden bei Weite verlangsamen Bauarbeiten das Vorankommen auf der Straße Gärtli. Auf knapp einem halben Kilometer geht es nur schleppend voran, was eine zusätzliche Fahrzeit von etwa 10 Minuten bedeutet. Allen Autofahrern eine sichere und entspannte Weiterfahrt.
3: Punkt 7 Uhr im Fürstentum. Der Morgen dämmert, der erste Kaffee dampft bereits in den Tassen. Die perfekte Kulisse für die Sendung Zmorga hier auf Radio Vaterland. Am Mikrofon begleitet Peter Obst durch diese frühen Stunden. Ein erfolgreicher, freudvoller und rundum schöner Tag möge nun seinen Lauf nehmen. Der Start in diesen Tag passiert meist an einem ganz bestimmten Ort, der Küche. Sie ist das unangefochtene Herzstück des Zuhauses, der Raum für das schnelle Frühstück und tiefgründige Gespräche. Doch wie steht es eigentlich um die Zufriedenheit mit genau diesem Raum? Ist ergonomisch alles am perfekten Platz? Erstrahlen die Fronten im Wunschdesign oder klemmt die Besteckschublade und der Kühlschrank brummt zu laut? Die Zufriedenheit mit der eigenen Küche ist heute das große Thema der Sendung. Wer nun beim Blick auf die heimische Arbeitsplatte überlegt, ob nicht doch eine Veränderung ansteht, bekommt nun die passende musikalische Entscheidungshilfe geliefert. Manchmal reicht ein einfacher, positiver Entschluss für den Tag, für neue Pläne und für hervorragende Musik. Snow Patrol übernehmen nahtlos mit Just Say Yes.

Nach den Stones und Honky Tonk Woman, es ist jetzt 7.12 Uhr. Eine Herzensgeschichte aus Planken. Die Kleinschule dreht und der Schulleiter Matthias Marok mit allen Kindern von Kindergarten bis 5. Klasse den Märchenfilm Mission Märchenrettung. Rumpelstilzchen wirbelt durch viele bekannte Geschichten und sorgt für Chaos. Gefilmt an verschiedenen Schauplätzen in Liechtenstein. Premiere dann am 27. Juni sowie am 1. und 4. Juli im Kino Schaan. Das willst du sehen. Und jetzt APT von Rosé und Bruno Mars.

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1: Hintergründe, News, Fakten. Die Stimme von Niki Stettler begrüßt Sie zu den KI-News. Trotz massiver russischer Drohungen mit systematischen Angriffen auf Kiew will die Ukraine dort weiterhin internationale Vertreter halten. Die Europäische Union wies Aufforderungen Moskaus zurück, ihr diplomatisches Personal abzuziehen. Russland kündigte systematische Schläge auf Entscheidungszentren an und verweist auf einen Drohnenangriff in Luhansk. In Kiew starben zuletzt 2 Menschen, 91 wurden verletzt. Straße von Hormuz. Das US-Militär hat trotz der Waffenruhe im Süden Irans erneut Ziele angegriffen. Nach Angaben des Regionalkommandos für den Nahen Osten wurden Raketenstellungen an Land und Boote getroffen, die offenbar Minen in der Meerenge auslegen wollten. Die USA sprechen von Selbstverteidigung ihrer Truppen. Aus dem Iran heißt es, bei einem US-Angriff nahe der Insel Larak habe es mehrere Todesopfer gegeben. Beide Seiten verhandeln über ein Kriegsende, doch US-Präsident Donald Trump dämpft Erwartungen. Das war das Neueste aus der Nachrichtenredaktion.

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0: 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In Vaduz steht das neue Mehrfamilienhaus Haus am Damm kurz vor der Fertigstellung. Mit 15 kompakten Wohnungen liefert das Projekt im Quartier Mühleholz eine treffende Antwort auf die große Nachfrage nach bezahlbarem Wohnraum für junge Menschen und Familien. Das Konzept geht auf. Obwohl der Einzug erst für Juni geplant ist, sind die meisten der 2,5 und 3,5 Zimmer großen Wohnungen bereits fest vergeben. Der moderne Neubau an der Landstraße ersetzt dabei ein älteres Gebäude. Der Liechtensteiner Fußballverband stärkt gezielt den Spitzenfußball für Mädchen. Ab der Saison 2026/27 gehen neue Teams unter dem Namen FCO Liechtenstein-Rheintal an den Start. Die Mannschaften der Altersstufen FU14 und FU16 spielen dann fest in der Schweizer Nachwuchsmeisterschaft mit. Zusammen mit Schweizer Partnern will der Verband junge Talente direkt in der Region fördern. Die moderne Infrastruktur im Land soll helfen, die Spielerinnen langfristig auf höhere Ligen vorzubereiten. Die moderne Küche entwickelt sich in Liechtenstein immer mehr zum intelligenten Mittelpunkt des Wohnens. Aktuelle Trends setzen auf eine Kombination aus Natur und Technik. Fachleute aus Vaduz beobachten eine starke Nachfrage nach Eichenholz, warmen Erdtönen und abgerundeten Kochinseln. Gleichzeitig zieht die künstliche Intelligenz ein. Moderne Backöfen erkennen Speisen mittlerweile von selbst und steuern den kompletten Garvorgang. Zudem achten Käufer heute besonders auf pflegeleichte Oberflächen, die absolut keine lästigen Fingerabdrücke mehr hinterlassen. Der Trend beim Grillieren geht eindeutig in Richtung kompletter Außenküche. Wer im Garten kocht, möchte nicht mehr ständig ins Haus pendeln. Das zeigt die aktuelle Nachfrage im Fachhandel. Statt eines einfachen Grillrosts sind heute modulare Systeme gefragt. Diese lassen sich beliebig mit Kühlschrank, Spülbecken oder Pizzaofen erweitern. Auch spezielle Hitzezonen mit bis zu 900 Grad für das perfekte Steak sind keine Seltenheit mehr. Der heimische Außenbereich verwandelt sich so in eine voll ausgestattete Ganzjahresküche. Das waren die Nachrichten. Jetzt zum Wetter mit Kenny Vogt.
1: Eine großartige Idee. Genau der richtige Moment für einen Blick auf die aktuellen Wetteraussichten. In Vaduz liegen die Temperaturen aktuell bei rund 24 Grad. Der heutige Bereich reicht von etwa 17 bis 33 Grad. Ein kräftiges Hoch sorgt für strahlenden Sonnenschein und den bisher heißesten Tag des Jahres. Abgesehen von ein paar harmlosen Quellwolken bleibt es trocken. Lediglich in den Bergen sind gegen Abend einzelne Wärmegewitter möglich. Der Wettereindruck ist heute insgesamt überaus freundlich, ruhig und hochsommerlich. Am Mittwoch bewegen sich die Werte zwischen 18 und 32 Grad. Es wird etwas schwüler, wodurch am Nachmittag vereinzelte, aber kräftige Gewitter aufziehen können. Der Donnerstag bringt bei 16 bis 30 Grad wieder beständigeres Wetter mit viel Sonne und deutlich sinkender Gewittergefahr.
2: Ein Blick auf den Verkehr in und um Liechtenstein.
3: Auf der Schildstraße bei Sevelen verlangsamen Bauarbeiten den Verkehr auf rund 700 Metern. Die Fahrt dauert dadurch 10 Minuten länger. Ein ganz ähnliches Bild zeigt sich auf der Guscherstraße, ebenfalls bei Sevelen. Auch hier bremsen Bauarbeiten den Verkehrsfluss auf rund 700 Metern aus, was weitere 10 Minuten Fahrzeit bedeutet. Zudem stockt der Verkehr auf der Straße Gärtli bei Weite. Wegen Bauarbeiten rollen die Fahrzeuge auf über 300 Metern nur zäh, sodass auch auf diesem Abschnitt 10 Minuten mehr einzuplanen sind. Allseits eine gute und sichere Weiterfahrt auf allen Straßen.
4: Ein wunderbarer Vormittag im Fürstentum und ein rundum gelungener Start in diesen Tag. Das ist der Plan für die kommenden Stunden. Hier ist Radio Vaterland mit der Vormittagssendung Zmorga. Am Mikrofon sitzt Peter Obst. Bevor der Tag so richtig Fahrt aufnimmt, lohnt sich ein kurzer Blick auf die Verkehrslage direkt jenseits des Rheins. Wer aktuell den Weg über die Grenze plant, sollte etwas Geduld einpacken oder direkt eine alternative Route wählen. Die Autobahn zwischen Sennwald und Haag ist derzeit vorübergehend gesperrt. Die Einsatzkräfte sind vor Ort. Sobald die Strecke wieder frei ist und der Verkehr rollt, gibt es hier selbstverständlich das entsprechende Update. Solche unfreiwilligen Pausen auf dem Asphalt sind übrigens genau jene Momente, in denen man innerlich vielleicht ein paar unschöne Worte in Richtung Lenkrad murmelt. Musikalisch lässt sich dieser kleine Frust aber hervorragend und mit einem rhythmischen Augenzwinkern kanalisieren. Ein unwiderstehlicher Retro-Soul-Vibe und ein Titel, der exakt das ausdrückt, was bei einer Straßensperrung oft auf der Zunge liegt. Hier ist CeeLo Green mit Fuck You.

damit sind wir durch mit I Don't Care von Ed Sheeran und Justin Bieber. 8.11 Uhr. Die Autobahn A13 ist zwischen Sennwald und Haag in beide Richtungen gesperrt. Extreme Hitze hat den Belag aufgerissen. Gefährliche Rampen entstanden. Mehrere Autos fuhren drüber. Zwei wurden Totalschaden. Verletzt wurde niemand. Wenn du unterwegs bist, wird der Verkehr über Hauptstraßen umgeleitet. Reparaturen laufen auf Hochtouren. Ziel ist Öffnung bis zum Pendlerverkehr am Dienstagmorgen. There Must Be an Angel von No Angels.

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1: Die neuesten Entwicklungen kompakt zusammengefasst. KI News mit der Stimme von Niki Stettler. Trotz massiver russischer Drohungen mit systematischen Angriffen auf Kiew will die Ukraine dort weiterhin internationale Vertreter halten. Die Europäische Union wies Aufforderungen Moskaus zurück, ihr diplomatisches Personal abzuziehen. Russland kündigte systematische Schläge auf Entscheidungszentren an und verweist auf einen Drohnenangriff in Luhansk. In Kiew starben zuletzt 2 Menschen, 91 wurden verletzt. Bundeswirtschaftsministerin Katharina Reiche reist in den kommenden Tagen nach China, um die Interessen der deutschen Wirtschaft angesichts stark subventionierter chinesischer Produkte selbstbewusster zu vertreten. Begleitet wird sie vom SPD-Politiker Sebastian Roloff, der faire Wettbewerbsbedingungen einfordert. Ökonomen warnen vor Deindustrialisierung, während sich die Politik über mögliche Ausgleichszölle uneins zeigt. Damit seid ihr erstmal wieder auf dem neuesten Stand.

0: Es ist 9 Uhr. Hallo und willkommen. Die Stimme von Niki Stettler führt Sie durch die KI-News. In Vaduz steht das neue Mehrfamilienhaus Haus am Damm kurz vor der Fertigstellung. Mit 15 kompakten Wohnungen liefert das Projekt im Quartier Mühleholz eine treffende Antwort auf die große Nachfrage nach bezahlbarem Wohnraum für junge Menschen und Familien. Das Konzept geht auf. Obwohl der Einzug erst für Juni geplant ist, sind die meisten der 2,5 und 3,5 Zimmer großen Wohnungen bereits fest vergeben. Der moderne Neubau an der Landstraße ersetzt dabei ein älteres Gebäude. Der Liechtensteiner Fußballverband stärkt gezielt den Spitzenfußball für Mädchen. Ab der Saison 2026/27 gehen neue Teams unter dem Namen FCO Liechtenstein-Rheintal an den Start. Die Mannschaften der Altersstufen FU14 und FU16 spielen dann fest in der Schweizer Nachwuchsmeisterschaft mit. Zusammen mit Schweizer Partnern will der Verband junge Talente direkt in der Region fördern. Die moderne Infrastruktur im Land soll helfen, die Spielerinnen langfristig auf höhere Ligen vorzubereiten. Die moderne Küche entwickelt sich in Liechtenstein immer mehr zum intelligenten Mittelpunkt des Wohnens. Aktuelle Trends setzen auf eine Kombination aus Natur und Technik. Fachleute aus Vaduz beobachten eine starke Nachfrage nach Eichenholz, warmen Erdtönen und abgerundeten Kochinseln. Gleichzeitig zieht die künstliche Intelligenz ein. Moderne Backöfen erkennen Speisen mittlerweile von selbst und steuern den kompletten Garvorgang. Zudem achten Käufer heute besonders auf pflegeleichte Oberflächen, die absolut keine lästigen Fingerabdrücke mehr hinterlassen. Der Trend beim Grillieren geht eindeutig in Richtung kompletter Außenküche. Wer im Garten kocht, möchte nicht mehr ständig ins Haus pendeln. Das zeigt die aktuelle Nachfrage im Fachhandel. Statt eines einfachen Grillrosts sind heute modulare Systeme gefragt. Diese lassen sich beliebig mit Kühlschrank, Spülbecken oder Pizzaofen erweitern. Auch spezielle Hitzezonen mit bis zu 900 Grad für das perfekte Steak sind keine Seltenheit mehr. Der heimische Außenbereich verwandelt sich so in eine voll ausgestattete Ganzjahresküche. Und jetzt geht's weiter mit dem Wetter. Kenny Vogt, bitte.
1: Gut, Niki. Werfen wir doch direkt einen Blick auf die aktuellen Wetteraussichten fürs Ländle. In Vaduz liegen die Temperaturen aktuell bei rund 24 Grad. Der heutige Tagesbereich reicht von etwa 17 bis 33 Grad. Es dominiert strahlender Sonnenschein. Nur gelegentlich zeigen sich ein paar harmlose Quellwolken am blauen Himmel. Damit steht der absolut heißeste Tag des bisherigen Jahres an. Der Wettereindruck ist durchweg hochsommerlich und ausgesprochen freundlich. Auch wenn sich später am Abend über den Bergen ganz vereinzelt ein kurzes Wärmegewitter zusammenbrauen könnte. Am Mittwoch bleibt es bei 18 bis 32 Grad schweißtreibend. Die Luftlage wird jedoch etwas unbeständiger. Ab dem Nachmittag können sich dann örtlich kräftige Gewitter entladen. Der Donnerstag zeigt sich anschließend wieder von seiner ruhigen Seite. Bei 16 bis 30 Grad gibt es wieder deutlich mehr Sonne und die Gewitterneigung sinkt spürbar.
2: Ein Blick auf den Verkehr in und um Liechtenstein.
3: Auf der Schildstraße und der Guscherstraße bei Sevelen habt ihr wegen Bauarbeiten auf jeweils knapp einem Dreiviertelkilometer zähfließenden Verkehr. Für beide Strecken müsst ihr etwa 10 Minuten mehr Fahrzeit einplanen. Zudem müsst ihr auf der Straße Gärtli bei Weite ebenfalls vom Gas gehen. Dort kommt ihr wegen einer weiteren Baustelle auf rund einem Drittelkilometer nur langsam voran, was eure Fahrt auch hier um gute 10 Minuten verlängert. Kommt weiterhin entspannt und sicher an euer Ziel.

Und nachdem wir gerade Born This Way gehört haben, ein kleiner, herzerwärmender Tipp. Es ist 9.14 Uhr und die Kleinschule Planken bringt ihren eigenen Film auf die große Leinwand. Unter Schulleiter Matthias Marok drehen Kindergarten- bis Fünftklasskinder den Märchenfilm Mission Märchenrettung. Rumpelstilzchen sorgt für Chaos, gedreht quer durchs Liechtenstein. Premiere und Vorstellungen am 27. Juni sowie am 1. und 4. Juli im Kino Schaan. Komm doch vorbei, jetzt entspannt zurücklehnen. Weiter geht's mit You're Beautiful von James Blunt.

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1: Präzise informiert, die Stimme von Niki Stettler präsentiert die KI News. Hallo. Trotz massiver russischer Drohungen mit systematischen Angriffen auf Kiew will die Ukraine dort weiterhin internationale Vertreter halten. Die Europäische Union wies Aufforderungen Moskaus zurück, ihr diplomatisches Personal abzuziehen. Russland kündigte systematische Schläge auf Entscheidungszentren an und verweist auf einen Drohnenangriff in Luhansk. In Kiew starben zuletzt 2 Menschen, 91 wurden verletzt. Großbritannien und Frankreich haben am Montag den heißesten Maitag seit Beginn der Wetteraufzeichnungen erlebt. In Heathrow nahe London wurden 33,5 Grad gemessen. Frankreich meldete landesweit Rekordwerte und erwartet bis zu 36 Grad. Die Hitzewelle erfasst auch Spanien und Deutschland, wo örtlich 35 Grad sowie erste Warnungen vor Wasserknappheit gemeldet werden. Das waren die Nachrichten.

10 Uhr. Was heute wichtig ist, die Stimme von Niki Stettler präsentiert die KI-News. In Vaduz steht das neue Mehrfamilienhaus Haus am Damm kurz vor der Fertigstellung. Mit 15 kompakten Wohnungen liefert das Projekt im Quartier Mühleholz eine treffende

0: Eine Antwort auf die große Nachfrage nach bezahlbarem Wohnraum für junge Menschen und Familien. Das Konzept geht auf. Obwohl der Einzug erst für Juni geplant ist, sind die meisten der 2,5 und 3,5 Zimmer großen Wohnungen bereits fest vergeben. Der moderne Neubau an der Landstraße ersetzt dabei ein älteres Gebäude. Der Liechtensteiner Fußballverband stärkt gezielt den Spitzenfußball für Mädchen. Ab der Saison 2026/27 gehen neue Teams unter dem Namen FCO Liechtenstein-Rheintal an den Start. Die Mannschaften der Altersstufen FU14 und FU16 spielen dann fest in der Schweizer Nachwuchsmeisterschaft mit. Zusammen mit Schweizer Partnern will der Verband junge Talente direkt in der Region fördern. Die moderne Infrastruktur im Land soll helfen, die Spielerinnen langfristig auf höhere Ligen vorzubereiten. Die moderne Küche entwickelt sich in Liechtenstein immer mehr zum intelligenten Mittelpunkt des Wohnens. Aktuelle Trends setzen auf eine Kombination aus Natur und Technik. Fachleute aus Vaduz beobachten eine starke Nachfrage nach Eichenholz, warmen Erdtönen und abgerundeten Kochinseln. Gleichzeitig zieht die künstliche Intelligenz ein. Moderne Backöfen erkennen Speisen mittlerweile von selbst und steuern den kompletten Garvorgang. Zudem achten Käufer heute besonders auf pflegeleichte Oberflächen, die absolut keine lästigen Fingerabdrücke mehr hinterlassen. Der Trend beim Grillieren geht eindeutig in Richtung kompletter Außenküche. Wer im Garten kocht, möchte nicht mehr ständig ins Haus pendeln. Das zeigt die aktuelle Nachfrage im Fachhandel. Statt eines einfachen Grillrosts sind heute modulare Systeme gefragt. Diese lassen sich beliebig mit Kühlschrank, Spülbecken oder Pizzaofen erweitern. Auch spezielle Hitzezonen mit bis zu 900 Grad für das perfekte Steak sind keine Seltenheit mehr. Der heimische Außenbereich verwandelt sich so in eine voll ausgestattete Ganzjahresküche. Das waren die Nachrichten. Jetzt zum Wetter mit Kenny Vogt.
1: Ja, Niki, dann werfen wir doch direkt einen Blick auf die aktuellen Wetteraussichten.
2: In Vaduz liegen die Temperaturen aktuell bei rund 25 Grad. Der heutige Bereich reicht von etwa 17 bis 33 Grad. Ein kräftiges Hochdruckgebiet sorgt für strahlenden Sonnenschein und den bisher heißesten Tag des Jahres. Bis auf wenige harmlose Wolken bleibt der Himmel blau. Nur am Abend sind drüben über den Bergen vereinzelte Wärmegewitter möglich. Der Wettereindruck ist durchweg hochsommerlich und freundlich. Am Mittwoch erwartet uns ein weiterer Hitzetag bei 18 bis 32 Grad. Nachmittags können dann aber vereinzelt kräftige Gewitter aufziehen. Der Donnerstag bringt bei 16 bis 30 Grad wieder viel Sonnenschein und ruhigeres Sommerwetter.
3: Ein Blick auf den Verkehr in und um Liechtenstein. Rund um Sevelen erfordern gleich zwei Baustellen etwas Geduld am Steuer. Auf der Schildstraße stockt der Verkehr auf gut einem halben Kilometer. Die Fahrt dauert etwa 10 Minuten länger. Die Guschastraße, ebenfalls bei Sevelen, verlangt Autofahrern dieselbe Geduld ab. Auch hier bremsen Bauarbeiten den Verkehrsfluss auf etwas mehr als einem halben Kilometer aus, was weitere 10 Minuten Fahrzeit kostet. Wer bei Weite auf der Straße Gärtli unterwegs ist, wird ebenfalls ausgebremst. Wegen Bauarbeiten kommen die Fahrzeuge auf knapp einem halben Kilometer nur schleppend voran, wodurch die Fahrt rund 10 Minuten länger dauert. Eine entspannte und sichere Weiterfahrt auf allen Wegen.
4: Es ist ein herrlicher Vormittag im Fürstentum. Die Sonne blinzelt bereits über das Dreischwestern-Massiv und der Start in diesen Tag verspricht viel Gutes. Ein durch und durch erfreulicher und erfolgreicher Tag liegt vor uns. Hier auf Radio Vaterland läuft die Sendung Zmorga. Am Mikrofon ist Peter Obst. Ein zentrales Thema am heutigen Vormittag betrifft den heimischen Immobilien- und Wohnungsmarkt. Wenn es um das perfekte Zuhause geht, sei es nun im Oberland oder im Unterland, kristallisieren sich immer wieder dieselben Prioritäten heraus. Im Fokus der aktuellen Architektur- und Bauprojekte stehen vor allem zwei Aspekte: eine gute Lage und praktisch geschnittene Einheiten. Denn genau diese Kombination sorgt dafür, dass Wohnraum nicht nur effizient genutzt wird, sondern langfristig den höchsten Komfort bietet. Cleverer Grundriss trifft auf die perfekte Anbindung an die Natur und die Infrastruktur. Ein solch durchdachtes Zuhause ist am Ende aber weit mehr als nur ein Dach über dem Kopf. Es ist ein sicherer Rückzugsort, ein verlässlicher Schirm vor der Hektik des Alltags, eben ein echter Beschützer. Dieser Gedanke leitet wunderbar über in die Musik. Feine, schützende Klänge bringen jetzt genau diese Atmosphäre ins Radio. Hier ist Beyoncé mit Protector.
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Nach Alles Wega Dia von Mayday, es ist 10.12 Uhr. In Vaduz steht das Haus am Damm im Quartier Mühleholz vor dem Bezug. 15 kompakte Wohnungen bieten bezahlbaren Wohnraum für junge Menschen und Familien. Das Konzept erweist sich als Erfolg. Obwohl erst im Juni eingezogen wird, sind die meisten 2,5 und 3,5 Zimmer Wohnungen schon vergeben. Der Neubau an der Landstraße ersetzt ein älteres Gebäude und besticht durch moderne Architektur. Wenn du magst, jetzt Labyrinth von Wir sind

Und damit kommen wir aus Labyrinth von Wir sind Helden. Es ist jetzt 10.17 Uhr, hör mal. Ich habe eine kurze, schöne Meldung für dich. Der Liechtensteiner Fußballverband stärkt den Mädchenspitzenfußball. Ab der Saison 2026/27 starten neue Teams als FCO Liechtenstein-Rheintal. FU14 und FU16 werden in die Schweizer Nachwuchsmeisterschaft integriert. Talente bleiben in der Region. Und jetzt Russian Roulette von Rihanna. Take a break.

Das war Russian Roulette von Rihanna. Bei 10.20 Uhr ein kurzer Blick nach Liechtenstein. Die moderne Küche wird zum smarten Wohnzentrum. Zwei Säulen tragen den Trend. Natürliche Materialien und künstliche Intelligenz. Eiche, warme Erdtöne und abgerundete Kochinseln sind gefragt. Smarte Backöfen erkennen Gerichte und steuern den Garprozess. Pflegeleichte, fingerabdruckfreie Oberflächen sind vielen Käufern wichtig. Gefällt dir das? Und gleich geht's weiter mit Price Tag von Jessie J.

Das war Price Tag von Jessie J. Schöne Vibes, 10.24 Uhr. Kurz fürs Wochenende. Der Trend geht zur kompletten Outdoor-Küche. Laut Josef Kind von der Öri Eisenwaren AG wollen viele nicht mehr zwischen Haus und Garten pendeln. Modular, mit Kühlschrank, Spüle oder Pizzaofen und Zonen bis 900 Grad fürs perfekte Steak. Vielleicht willst du das auch. Weiter mit No von Meghan Trainor. 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
1: Präzise informiert, die Stimme von Niki Stettler präsentiert die KI News. Hallo. Trotz massiver russischer Drohungen mit systematischen Angriffen auf Kiew will die Ukraine dort weiterhin internationale Vertreter halten. Die Europäische Union wies Aufforderungen Moskaus zurück, ihr diplomatisches Personal abzuziehen. Russland kündigte systematische Schläge auf Entscheidungszentren an und verweist auf einen Drohnenangriff in Luhansk. In Kiew starben zuletzt 2 Menschen, 91 wurden verletzt. Großbritannien und Frankreich haben am Montag den heißesten Maitag seit Beginn der Wetteraufzeichnungen erlebt. In Heathrow nahe London wurden 33,5 Grad gemessen. Frankreich meldete landesweit Rekordwerte und erwartet bis zu 36 Grad. Die Hitzewelle erfasst auch Spanien und Deutschland, wo örtlich 35 Grad sowie erste Warnungen vor Wasserknappheit gemeldet werden. Das waren die Nachrichten.

war Training Season von Dua Lipa. Und während es hier 10.33 Uhr ist, eine neue Studie schaut auf unsere Küchenlust. Kochst du selbst, bestellst du Lieferdienst oder greifst du zu Fertigprodukten? Und beim Grillen? Gas, Strom oder klassische Holzkohle? Welche Helfer dürfen bei dir nie fehlen? Bleib dran, gleich kommt Goodbye, Arrivederci von Roy Bianco und die Abruzzati Boys.

0: Die KI-News mit der Stimme von Niki Stettler. Hallo. In Vaduz steht das neue Mehrfamilienhaus Haus am Damm kurz vor der Fertigstellung. Mit 15 kompakten Wohnungen liefert das Projekt im Quartier Mühleholz eine treffende Antwort auf die große Nachfrage nach bezahlbarem Wohnraum für junge Menschen und Familien. Das Konzept geht auf. Obwohl der Einzug erst für Juni geplant ist, sind die meisten der 2,5 und 3,5 Zimmer großen Wohnungen bereits fest vergeben. Der moderne Neubau an der Landstraße ersetzt dabei ein älteres Gebäude. Der Liechtensteiner Fußballverband stärkt gezielt den Spitzenfußball für Mädchen. Ab der Saison 2026/27 gehen neue Teams unter dem Namen FCO Liechtenstein-Rheintal an den Start. Die Mannschaften der Altersstufen FU14 und FU16 spielen dann fest in der Schweizer Nachwuchsmeisterschaft mit. Zusammen mit Schweizer Partnern will der Verband junge Talente direkt in der Region fördern. Die moderne Infrastruktur im Land soll helfen, die Spielerinnen langfristig auf höhere Ligen vorzubereiten. Die moderne Küche entwickelt sich in Liechtenstein immer mehr zum intelligenten Mittelpunkt des Wohnens. Aktuelle Trends setzen auf eine Kombination aus Natur und Technik. Fachleute aus Vaduz beobachten eine starke Nachfrage nach Eichenholz, warmen Erdtönen und abgerundeten Kochinseln. Gleichzeitig zieht die künstliche Intelligenz ein. Moderne Backöfen erkennen Speisen mittlerweile von selbst und steuern den kompletten Garvorgang. Zudem achten Käufer heute besonders auf pflegeleichte Oberflächen, die absolut keine lästigen Fingerabdrücke mehr hinterlassen. Der Trend beim Grillieren geht eindeutig in Richtung kompletter Außenküche. Wer im Garten kocht, möchte nicht mehr ständig ins Haus pendeln. Das zeigt die aktuelle Nachfrage im Fachhandel. Statt eines einfachen Grillrosts sind heute modulare Systeme gefragt. Diese lassen sich beliebig mit Kühlschrank, Spülbecken oder Pizzaofen erweitern. Auch spezielle Hitzezonen mit bis zu 900 Grad für das perfekte Steak sind keine Seltenheit mehr. Der heimische Außenbereich verwandelt sich so in eine voll ausgestattete Ganzjahresküche. Und jetzt geht's weiter mit dem Wetter. Kenny Vogt, bitte.
1: Besten Dank, Niki. In Vaduz liegen die Temperaturen aktuell im zu erwartenden Tagesbereich, der heute von milden 17 bis hin zu heißen 33 Grad reicht. Damit steht der bisher heißeste Tag des Jahres an. Es dominiert strahlender Sonnenschein, am Himmel zeigen sich höchstens ein paar harmlose Quellwolken. Das Gewitterrisiko über den Bergen ist äußerst gering. Der Wettereindruck bleibt absolut hochsommerlich, stabil und überaus freundlich. Am Mittwoch bewegen sich die Werte zwischen 18 und 32 Grad. Die Luft wird dann etwas brodelnder, wodurch am Nachmittag vereinzelt kräftige Gewitter aufziehen können. Der Donnerstag bringt bei 16 bis 30 Grad wieder viel Sonnenschein und ein deutlich ruhigeres Sommerwetter.
2: Ein Blick auf den Verkehr in und um Liechtenstein.
3: Auf der Schildstraße und der Guscherstraße bei Sevelen fahrt ihr aktuell wegen Bauarbeiten auf jeweils gut einem halben Kilometer durch eine Baustelle. Ihr braucht hier für eure Strecke etwa 10 Minuten länger. Eine weitere Baustelle habt ihr bei Weite auf der Straße Gärtli, ebenfalls wegen Bauarbeiten. Dort seid ihr auf weniger als einem halben Kilometer etwas langsamer unterwegs und braucht auch rund 10 Minuten länger. Kommt sicher an euer Ziel und weiterhin eine gute Fahrt.
4: Die Zeiger rücken auf 11 Uhr vor. Der Vormittag im Fürstentum neigt sich allmählich seinem Höhepunkt entgegen. Hier auf Radio Vaterland läuft die Sendung Zmittag mit Eva Wehner-Weser. Die produktiven Stunden des Tages sind in vollem Gange, während der Blick vielleicht schon ganz leise in Richtung der wohlverdienten Mittagspause wandert. Bis die Teller gefüllt werden, dauert es allerdings noch einen kurzen Moment. Ein Warten, das sich glücklicherweise äußerst schwungvoll und mit der passenden Energie überbrücken lässt. Treibende Banjo-Klänge und unverkennbarer Folkrock übernehmen jetzt das musikalische Zepter. Mumford & Sons mit I Will Wait.

2002 bei Anne-Marie. Schön, dass du noch dabei bist. Es ist 11.14 Uhr. Die Kleinschule Planken hat unter Schulleiter Matthias Marock mit allen Kindern vom Kindergarten bis zur 5. Klasse den Märchenfilm Mission Märchenrettung gedreht. Rumpelstilzchen reist durch bekannte Geschichten und stiftet Chaos. Gedreht wurde an verschiedenen Schauplätzen in Liechtenstein. Nach der Premiere läuft der Film am 27. Juni sowie am 1. und 4. Juli im Skino in Schaan. Und jetzt Bad Blood von

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1: Hallo und willkommen. Die Stimme von Niki Stettler führt Sie durch die KI-News. Nach dem schwersten russischen Raketenangriff auf Kiew seit Kriegsbeginn laufen in der ukrainischen Hauptstadt die Aufräumarbeiten. In der Nacht auf Sonntag hat Russland rund 90 Raketen auf die Ukraine abgefeuert. Dabei wurden knapp 300 Gebäude massiv beschädigt, darunter ein ehemaliges Einkaufszentrum. Trotz der enormen Zerstörung zeigt sich die Millionenmetropole widerstandsfähig. Der Alltag kehrt spürbar zurück. Die U-Bahn fährt regulär und erste Händler planen inmitten der Trümmer bereits den Wiederaufbau ihrer Stände. Der offizielle Tweet des Weißen Hauses und manche Medien stellten die jüngste Anpassung von Klimaszenarien als Beleg dar, frühere Prognosen seien falsch gewesen. Tatsächlich handelt es sich um routinemäßige Aktualisierungen. Szenarien des IPCC sind keine Vorhersagen, sondern Werkzeuge, um mögliche Pfade von Worst bis Best Case durchzuspielen. RCP 8.5, SSP 58.5 war einst ein plausibles Extremszenario. Technischer Fortschritt und das Pariser Abkommen haben seine Plausibilität verringert. Hersagen, sondern Werkzeuge, um mögliche Pfade von Worst bis Best Case durchzuspielen. RCP 8.5, SSP 58.5 war einst ein plausibles Extremszenario. Technischer Fortschritt und das Pariser Abkommen haben seine Plausibilität verringert. Die Forscher passten auch das Best Case an, neues Mittel.

Forscher warnen, dass ein Aufgeben von Maßnahmen genau das alte Risiko wiederherstellen würde. Berichte über den Massenrücktritt von IPCC-AutorInnen sind unbelegt. Soweit die Nachrichten. 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

0: 12 Uhr. Hallo, die KI-News begleiten Sie durch den Tag mit der Stimme von Niki Stettler. Die liechtensteinische Landesverwaltung baut ihren digitalen Service kräftig aus. Der Chatbot Leibot hilft ab sofort auf der gesamten Internetseite der Behörde weiter. Bisher war das Programm lediglich für das Handelsregister im Einsatz. 24 Stunden am Tag beantwortet die künstliche Intelligenz nun allgemeine Fragen und lotst zielsicher zu den richtigen Informationen. Kann der digitale Helfer ein Anliegen nicht direkt klären, verweist er automatisch an die zuständige Stelle. Der Zugang zu den staatlichen Dienstleistungen wird damit spürbar einfacher. In Vaduz steht das neue Mehrfamilienhaus Haus am Damm kurz vor der Fertigstellung. Mit 15 kompakten Wohnungen liefert das Projekt im Quartier Mühleholz eine treffende Antwort auf die große Nachfrage nach bezahlbarem Wohnraum für junge Menschen und Familien. Das Konzept geht auf. Obwohl der Einzug erst für Juni geplant ist, sind die meisten der 2,5 und 3,5 Zimmer großen Wohnungen bereits fest vergeben. Der moderne Neubau an der Landstraße ersetzt dabei ein älteres Gebäude. Der Liechtensteiner Fußballverband stärkt gezielt den Spitzenfußball für Mädchen. Ab der Saison 2026/27 gehen neue Teams unter dem Namen FCO Liechtenstein-Rheintal an den Start. Die Mannschaften der Altersstufen FU14 und FU16 spielen dann fest in der Schweizer Nachwuchsmeisterschaft mit. Zusammen mit Schweizer Partnern will der Verband junge Talente direkt in der Region fördern. Die moderne Infrastruktur im Land soll helfen, die Spielerinnen langfristig auf höhere Ligen vorzubereiten. Der Trend beim Grillieren geht eindeutig in Richtung kompletter Außenküche. Wer im Garten kocht, möchte nicht mehr ständig ins Haus pendeln. Das zeigt die aktuelle Nachfrage im Fachhandel. Statt eines einfachen Grillrosts sind heute modulare Systeme gefragt. Diese lassen sich beliebig mit Kühlschrank, Spülbecken oder Pizzaofen erweitern. Auch spezielle Hitzezonen mit bis zu 900 Grad für das perfekte Steak sind keine Seltenheit mehr. Der heimische Außenbereich verwandelt sich so in eine voll ausgestattete Ganzjahresküche. Soweit die Meldungen. Kenny Vogt hat jetzt den Überblick über das Wetter.
1: In der Tat, Niki, schauen wir doch mal, was das Wetter so auf dem Plan hat. In Vaduz liegen die Temperaturen aktuell bei rund 25 Grad. Der heutige Bereich reicht von etwa 17 bis 33 Grad. Ein Hochdruckgebiet sorgt für viel strahlenden Sonnenschein. Nur selten zeigen sich harmlose Quellwolken. Der Wettereindruck ist durchweg freundlich und hochsommerlich. Es steht uns der bisher heißeste Tag des Jahres bevor. Ein kurzes Wärmegewitter über den Bergen bleibt am Abend die absolute Ausnahme. Am Mittwoch erwarten uns 18 bis 32 Grad. Nach einem sonnigen Start brodelt es am Nachmittag am Himmel und vereinzelt sind kräftige Gewitter möglich. Am Donnerstag beruhigt sich die Lage wieder. Bei 16 bis 30 Grad dominiert erneut die Sonne und das Gewitterrisiko geht spürbar zurück.
2: Werfen wir einen Blick auf den Verkehr in und um Liechtenstein.
3: Auf der Schildstraße bei Sevelen bremsen euch aktuell Bauarbeiten auf einer Strecke von gut einem halben Kilometer aus, was euch 10 Minuten mehr Zeit kostet. Ein ganz ähnliches Bild zeigt sich ebenfalls bei Sevelen auf der Guscherstraße. Auch hier seid ihr wegen Bauarbeiten auf gut einem halben Kilometer eingeschränkt und verbringt etwa 10 Minuten länger im Auto. Zu guter Letzt braucht ihr bei Weite auf der Straße Gärtli ein wenig Geduld. Dort fahrt ihr wegen Bauarbeiten auf knapp einem halben Kilometer langsamer und seid nochmals 10 Minuten länger unterwegs. Kommt trotzdem entspannt und sicher an euer Ziel. Gute Fahrt euch allen!
4: Pünktlich zur Mittagszeit läuft hier auf Radio Vaterland die Sendung Zmittag. Am Mikrofon ist Eva Wehner-Weser. Ein wunderbarer Tag liegt noch vor uns und ein Blick auf die aktuellen Entwicklungen im Ländle zeigt, die Digitalisierung macht auch vor den Behörden nicht Halt. Wer auf der Webseite der liechtensteinischen Landesverwaltung nach wichtigen Informationen sucht, bekommt ab sofort smarte Unterstützung. Ein neuer Chatbot ist integriert worden und navigiert zielsicher durch den Dschungel aus Formularen und Amtswegen. Das funktioniert rund um die Uhr also volle 24 Stunden am Tag und an allen 7 Tagen der Woche. So bleibt deutlich mehr Zeit für die angenehmen Dinge, zum Beispiel für eine kleine gedankliche Flucht aus dem Alltag. Genau diese musikalische Reise tritt nun Desireless an, mit Voyage, Voyage.

war Lush Life von Zara Larsson. Schön. Es ist 12.20 Uhr. In Liechtenstein wird die Küche immer mehr zum smarten Wohnzentrum. Zwei Säulen tragen den Trend: natürliche Materialien und künstliche Intelligenz. Fachleute in Vaduz sehen Eichenholz, warme Erdtöne und abgerundete Kochinseln im Kommen. Smarte Öfen erkennen Gerichte und steuern den Garprozess. Käufer wollen pflegeleichte, fingerabdruckfreie Oberflächen. Bleibt dran, jetzt geht's weiter mit Don't Wait von Mapai.

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1: Die Stimme von Niki Stettler für die KI News. Legen wir los. Hallo. Nach dem schwersten russischen Raketenangriff auf Kiew seit Kriegsbeginn laufen in der ukrainischen Hauptstadt die Aufräumarbeiten. In der Nacht auf Sonntag hat Russland rund 90 Raketen auf die Ukraine abgefeuert. Dabei wurden knapp 300 Gebäude massiv beschädigt, darunter ein ehemaliges Einkaufszentrum. Trotz der enormen Zerstörung zeigt sich die Millionenmetropole widerstandsfähig. Der Alltag kehrt spürbar zurück. Die U-Bahn fährt regulär und erste Händler planen inmitten der Trümmer bereits den Wiederaufbau ihrer Stände. Der offizielle Tweet des Weißen Hauses und manche Medien stellten die jüngste Anpassung von Klimaszenarien als Beleg dar. Frühere Prognosen seien falsch gewesen. Tatsächlich handelt es sich um routinemäßige Aktualisierungen. Szenarien des IPCC sind keine Vorhersagen, sondern Werkzeuge, um mögliche Pfade von Worst bis Best Case durchzuspielen. RCP 8.5, SSP 58.5 war einst ein plausibles Extremszenario. Technischer Fortschritt und das Pariser Abkommen haben seine Plausibilität verringert. Die Forscher passten auch das Best Case an. Neues mittleres Szenario, rund 2,8 Degree Celsius Erwärmung bis 2100. Neues Worst Case, etwa 3,5 Degree Celsius statt 4,8 Degree Celsius. Das zeigt, dass Klimaschutz wirkt, aber ist keine Entwarnung. Klimaforscher warnen, dass ein Aufgeben von Maßnahmen genau das alte Risiko wiederherstellen würde. Berichte über den Massenrücktritt von IPCC-Autor innen sind unbelegt. Das waren die aktuellen Meldungen.

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2: 13 Uhr. Die neuesten Entwicklungen kompakt zusammengefasst, KI News mit der Stimme von Niki Stettler. Die liechtensteinische Landesverwaltung baut ihren digitalen Service kräftig aus. Der Chatbot Leibot hilft ab sofort auf der gesamten Internetseite der Behörde weiter. Bisher war das Programm lediglich für das Handelsregister im Einsatz. 24 Stunden am Tag beantwortet die künstliche Intelligenz nun allgemeine Fragen und lotst zielsicher zu den richtigen Informationen. Kann der digitale Helfer ein Anliegen nicht direkt klären, verweist er automatisch an die zuständige Stelle. Der Zugang zu den staatlichen Dienstleistungen wird damit spürbar einfacher. In Vaduz steht das neue Mehrfamilienhaus Haus am Damm kurz vor der Fertigstellung. Mit 15 kompakten Wohnungen liefert das Projekt im Quartier Mühleholz eine treffende Antwort auf die große Nachfrage nach bezahlbarem Wohnraum für junge Menschen und Familien. Das Konzept geht auf. Obwohl der Einzug erst für Juni geplant ist, sind die meisten der 2,5 und 3,5 Zimmer großen Wohnungen bereits fest vergeben. Der moderne Neubau an der Landstraße ersetzt dabei ein älteres Gebäude. Der Liechtensteiner Fußballverband stärkt gezielt den Spitzenfußball für Mädchen. Ab der Saison 2026/27 gehen neue Teams unter dem Namen FCO Liechtenstein-Rheintal an den Start. Die Mannschaften der Altersstufen FU14 und FU16 spielen dann fest in der Schweizer Nachwuchsmeisterschaft mit. Zusammen mit Schweizer Partnern will der Verband junge Talente direkt in der Region fördern. Die moderne Infrastruktur im Land soll helfen, die Spielerinnen langfristig auf höhere Ligen vorzubereiten. Der Trend beim Grillieren geht eindeutig in Richtung kompletter Außenküche. Wer im Garten kocht, möchte nicht mehr ständig ins Haus pendeln. Das zeigt die aktuelle Nachfrage im Fachhandel. Statt eines einfachen Grillrosts sind heute modulare Systeme gefragt. Diese lassen sich beliebig mit Kühlschrank, Spülbecken oder Pizzaofen erweitern. Auch spezielle Hitzezonen mit bis zu 900 Grad für das perfekte Steak sind keine Seltenheit mehr. Der heimische Außenbereich verwandelt sich so in eine voll ausgestattete Ganzjahresküche. Das waren die Nachrichten. Jetzt zum Wetter mit Kenny Vogt.
3: In der Tat, Niki, schauen wir doch mal, was das Wetter so auf dem Plan hat. In Vaduz liegen die Temperaturen aktuell bei rund 30 Grad. Der heutige Bereich reicht von etwa 17 bis 33 Grad. Es dominiert strahlender Sonnenschein, begleitet von nur wenigen harmlosen Quellwolken. Damit steht der bisher heißeste Tag des Jahres an. Der Wettereindruck ist durchweg hochsommerlich und freundlich. Lediglich über den Bergen ist ein lokales Wärmegewitter nicht völlig ausgeschlossen. Am Mittwoch geht es hitzig weiter. Die Werte pendeln zwischen 18 und 32 Grad. Die Luft wird allerdings unbeständiger, wodurch sich vereinzelt kräftige Gewitter bilden können. Der Donnerstag bringt bei 16 bis 30 Grad dann wieder viel Sonnenschein und ein deutlich sinkendes Gewitterrisiko.
4: Die Verkehrsnachrichten rund um Liechtenstein. Rund um das Fürstentum bremsen aktuell einige Baustellen den Verkehrsfluss. Auf der Schildstraße bei Sevelen sorgt eine Baustelle auf einer Strecke von gut 700 Metern für stockenden Verkehr. Die Fahrt dauert hier etwa 10 Minuten länger. Exakt dasselbe Bild zeigt sich ebenfalls bei Sevelen auf der Guscha-Straße. Wegen Bauarbeiten dauern die Wege auf gut 700 Metern ebenfalls 10 Minuten länger. Auch weiter südlich, bei Weite, erfordert die Straße Gärtli etwas Geduld. Auf rund 300 Metern Länge kosten Bauarbeiten hier abermals 10 Minuten zusätzliche Fahrzeit. Allen Verkehrsteilnehmern eine stets sichere und entspannte Weiterfahrt.
5: 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Die Mittagspause bietet stets die ideale Gelegenheit für ein kleines, aber feines Informationsupdate aus dem Fürstentum. Die Digitalisierung schreitet auch in der heimischen Landesverwaltung in großen Schritten voran. Wer auf der offiziellen Webseite nach Formularen, Merkblättern oder den zuständigen Ämtern sucht, erhält ab sofort digitale Schützenhilfe. Ein brandneuer Chatbot unterstützt den Online-Auftritt der Landesverwaltung und navigiert zielsicher durch die virtuelle Behördenwelt. Das spart wertvolle Zeit und liefert Antworten auf die drängendsten Fragen in Sekundenschnelle. Und das an 24 Stunden am Tag sowie an 7 Tagen in der Woche. Während die künstliche Intelligenz also unermüdlich Anfragen bearbeitet, darf zur Mittagszeit nun musikalisch abgeschaltet werden. Für die perfekte Rhythmusdosis und ein unbeschwertes Gefühl sorgt jetzt ein absoluter Eurodance-Klassiker aus den 90er Jahren. Hier sind Mr. President mit Coco Jambu.

von den Red Hot Chili Peppers. Schön, dass du dran bleibst. Es ist 13.13 Uhr. Eine neue Umfrage fragt, wie zufrieden du mit deiner Kochausstattung bist. Selber kochen, Lieferdienst oder Fertigprodukt? Und im Sommer interessiert uns, ob du beim Grillen Gas, Strom oder klassische Holzkohle bevorzugst und welche Helfer niemals fehlen dürfen. Jetzt weiter mit Say Something Loving.

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1: Das war Starboy von The Weeknd. Und ja, du hörst gerade etwas Herziges. Es ist 13.21 Uhr und die Kleinschule Planken bringt einen eigenen Märchenfilm auf die große Leinwand. Unter Leitung von Schulleiter Matthias Marok drehen Kinder vom Kindergarten bis zur 5. Klasse Mission Märchenrettung. Rumpelstilzchen sorgt für Chaos, gedreht quer durchs Fürstentum. Premiere und Vorstellungen am 27. Juni sowie am 1. und 4. Juli im Kino Schaan. Jetzt You Want History von Kaiser

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1: Die KI-News mit der Stimme von Niki Stettler. Hallo. Nach dem schwersten russischen Raketenangriff auf Kiew seit Kriegsbeginn laufen in der ukrainischen Hauptstadt die Aufräumarbeiten. In der Nacht auf Sonntag hat Russland rund 90 Raketen auf die Ukraine abgefeuert. Dabei wurden knapp 300 Gebäude massiv beschädigt, darunter ein ehemaliges Einkaufszentrum. Trotz der enormen Zerstörung zeigt sich die Millionenmetropole widerstandsfähig. Der Alltag kehrt spürbar zurück. Die U-Bahn fährt regulär und erste Händler planen inmitten der Trümmer bereits den Wiederaufbau ihrer Stände. Der offizielle Tweet des Weißen Hauses und manche Medien stellten die jüngste Anpassung von Klimaszenarien als Beleg dar. Frühere Prognosen seien falsch gewesen. Tatsächlich handelt es sich um routinemäßige Aktualisierungen. Szenarien des IPCC sind keine Vorhersagen, sondern Werkzeuge, um mögliche Pfade von Worst bis Best Case durchzuspielen. RCP 8.5, SSP 5.8.5 war einst ein plausibles Extremszenario. Technischer Fortschritt und das Pariser Abkommen haben seine Plausibilität verringert. Die Forscher passten auch das Best Case an. Neues mittleres Szenario, rund 2,8 Degrenzit Erwärmung bis 2100. Neues Worst Case, etwa 3,5 Degrenzit statt 4,8 Degrenzit. Das zeigt, dass Klimaschutz wirkt, aber ist keine Entwarnung. Klimaforscher warnen, dass ein Aufgeben von Maßnahmen genau das alte Risiko wiederherstellen würde. Berichte über den Massenrücktritt von IPCC-Autor innen sind unbelegt. Soweit das Aktuellste.

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2: 14 Uhr. Die KI-News mit mir, der Stimme von Niki Stettler, hallo. Die liechtensteinische Landesverwaltung baut ihren digitalen Service kräftig aus. Der Chatbot Leibot hilft ab sofort auf der gesamten Internetseite der Behörde weiter. Bisher war das Programm lediglich für das Handelsregister im Einsatz. 24 Stunden am Tag beantwortet die künstliche Intelligenz nun allgemeine Fragen und lotst zielsicher zu den richtigen Informationen. Kann der digitale Helfer ein Anliegen nicht direkt klären, verweist er automatisch an die zuständige Stelle. Der Zugang zu den staatlichen Dienstleistungen wird damit spürbar einfacher. In Vaduz steht das neue Mehrfamilienhaus Haus am Damm kurz vor der Fertigstellung. Mit 15 kompakten Wohnungen liefert das Projekt im Quartier Mühleholz eine treffende Antwort auf die große Nachfrage nach bezahlbarem Wohnraum für junge Menschen und Familien. Das Konzept geht auf. Obwohl der Einzug erst für Juni geplant ist, sind die meisten der 2,5 und 3,5 Zimmer großen Wohnungen bereits fest vergeben. Der moderne Neubau an der Landstraße ersetzt dabei ein älteres Gebäude. Der Liechtensteiner Fußballverband stärkt gezielt den Spitzenfußball für Mädchen. Ab der Saison 2026/27 gehen neue Teams unter dem Namen FCO Liechtenstein-Rheintal an den Start. Die Mannschaften der Altersstufen FU14 und FU16 spielen dann fest in der Schweizer Nachwuchsmeisterschaft mit. Zusammen mit Schweizer Partnern will der Verband junge Talente direkt in der Region fördern. Die moderne Infrastruktur im Land soll helfen, die Spielerinnen langfristig auf höhere Ligen vorzubereiten. Der Trend beim Grillieren geht eindeutig in Richtung kompletter Außenküche. Wer im Garten kocht, möchte nicht mehr ständig ins Haus pendeln. Das zeigt die aktuelle Nachfrage im Fachhandel. Statt eines einfachen Grillrosts sind heute modulare Systeme gefragt. Diese lassen sich beliebig mit Kühlschrank, Spülbecken oder Pizzaofen erweitern. Auch spezielle Hitzezonen mit bis zu 900 Grad für das perfekte Steak sind keine Seltenheit mehr. Der heimische Außenbereich verwandelt sich so in eine voll ausgestattete Ganzjahresküche. Soweit die Meldungen. Kenny Vogt hat jetzt den Überblick über das Wetter.
3: In der Tat, Niki, schauen wir doch mal, was das Wetter so auf dem Plan hat. In Vaduz liegen die Temperaturen aktuell bei rund 30 Grad. Der heutige Bereich

0: reicht von etwa 17 bis 33 Grad. Es dominiert strahlender Sonnenschein, begleitet von nur wenigen harmlosen Quellwolken. Damit steht der bisher heißeste Tag des Jahres an. Der Wettereindruck ist durchweg hochsommerlich und freundlich. Lediglich über den Bergen ist ein lokales Wärmegewitter nicht völlig ausgeschlossen. Am Mittwoch geht es hitzig weiter. Die Werte pendeln zwischen 18 und 32 Grad. Die Luft wird allerdings unbeständiger, wodurch sich vereinzelt kräftige Gewitter bilden können. Der Donnerstag bringt bei 16 bis 30 Grad dann wieder viel Sonnenschein und ein deutlich sinkendes Gewitterrisiko.
1: Werfen wir einen Blick auf den Verkehr in und um Liechtenstein.
2: Aktuell bremsen euch gleich drei Baustellen in der Region etwas aus. Auf der Schildstraße bei Sevelen trefft ihr auf einer Strecke von knapp einem Dreiviertelkilometer auf Behinderungen wegen Bauarbeiten. Für diesen Abschnitt braucht ihr etwa 10 Minuten länger. Genau dasselbe Bild erwartet euch ebenfalls bei Sevelen auf der Guschastraße. Auch hier stoppt euch eine Baustelle wegen Bauarbeiten auf knapp einem Dreiviertelkilometer und die Durchfahrt dauert rund 10 Minuten länger. Ein Stück weiter bei Weite müsst ihr euch auf der Straße Gärtli ebenfalls gedulden. Dort trefft ihr auf rund einem Drittelkilometer auf Einschränkungen wegen Bauarbeiten, was euch auch hier etwa 10 Minuten mehr Fahrzeit kostet. Kommt entspannt und sicher an euer Ziel.
3: Der Nachmittag auf Radio Vaterland nimmt weiter Fahrt auf. Die Sendung Marktplatz liefert die passenden Themen und regionalen Einblicke für die zweite Tageshälfte. Informativ und direkt aus dem Studio mit Elke Tschütscher am Mikrofon. Neben all den tagesaktuellen Meldungen und dem geschäftigen Treiben darf die passende musikalische Untermalung selbstverständlich nicht zu kurz kommen. Für eine entspannte Atmosphäre und die exakt richtige Portion Leichtigkeit sorgt nun ein wunderbar unaufgeregter Klassiker aus dem Jahr 2000. Die musikalische Einladung für die nächsten Minuten stammt von Uncle Cracker. Hier ist Follow Me.

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1: KI News, die Stimme von Niki Stettler am Mikrofon, hallo. Bei zentralen Zukunftstechnologien wächst die deutsche Abhängigkeit von China spürbar. Eine aktuelle Studie der Friedrich-Naumann-Stiftung belegt, dass ein Großteil strategischer Güter wie Solarmodule, Batterien und Antibiotika direkt aus der Volksrepublik stammt. Auch bei unverzichtbaren Rohstoffen für Elektromotoren bleibt Peking der dominierende Lieferant. Diese Entwicklung widerspricht der China-Strategie der Bundesregierung aus dem Jahr 2023, die eigentlich einen Abbau dieser Abhängigkeiten vorsieht. Wirtschaftsexperten warnen nun vor einer gefährlichen Verletzlichkeit der heimischen Industrie in Krisenzeiten. Nach dem schwersten russischen Raketenangriff auf Kiew seit Kriegsbeginn laufen in der ukrainischen Hauptstadt die Aufräumarbeiten. In der Nacht auf Sonntag hat Russland rund 90 Raketen auf die Ukraine abgefeuert. Dabei wurden knapp 300 Gebäude massiv beschädigt, darunter ein ehemaliges Einkaufszentrum. Trotz der enormen Zerstörung zeigt sich die Millionenmetropole widerstandsfähig. Der Alltag kehrt spürbar zurück. Die U-Bahn fährt regulär und erste Händler planen inmitten der Trümmer bereits den Wiederaufbau ihrer Stände. Das waren die aktuellen Meldungen.

0: Was heute wichtig ist, die Stimme von Niki Stettler präsentiert die KI-News. Die Mediennutzung in Liechtenstein bleibt stabil und das Vertrauen in den heimischen Journalismus ist groß. Das belegt eine aktuelle Umfrage des Liechtenstein-Instituts von Ende 2025. Demnach behauptet sich das Liechtensteiner Vaterland als zentrales Leitmedium, während junge Menschen vor allem auf soziale Netzwerke setzen. Zudem unterstützt eine breite Mehrheit der Bevölkerung die staatliche Förderung privater Medien sowie einen sparsamen öffentlich-rechtlichen Rundfunk. Medienminister Hubert Büchel sieht seinen politischen Kurs durch diese Ergebnisse bestätigt. Die liechtensteinische Landesverwaltung baut ihren digitalen Service kräftig aus. Der Chatbot Leibot hilft ab sofort auf der gesamten Internetseite der Behörde weiter. Bisher war das Programm lediglich für das Handelsregister im Einsatz. 24 Stunden am Tag beantwortet die künstliche Intelligenz nun allgemeine Fragen und lotst zielsicher zu den richtigen Informationen. Kann der digitale Helfer ein Anliegen nicht direkt klären, verweist er automatisch an die zuständige Stelle. Der Zugang zu den staatlichen Dienstleistungen wird damit spürbar einfacher. In Vaduz steht das neue Mehrfamilienhaus Haus am Damm kurz vor der Fertigstellung. Mit 15 kompakten Wohnungen liefert das Projekt im Quartier Mühleholz eine treffende Antwort auf die große Nachfrage nach bezahlbarem Wohnraum für junge Menschen und Familien. Das Konzept geht auf. Obwohl der Einzug erst für Juni geplant ist, sind die meisten der 2,5 und 3,5 Zimmer großen Wohnungen bereits fest vergeben. Der moderne Neubau an der Landstraße ersetzt dabei ein älteres Gebäude. Der Liechtensteiner Fußballverband stärkt gezielt den Spitzenfußball für Mädchen. Ab der Saison 2026/27 gehen neue Teams unter dem Namen FCO Liechtenstein-Rheintal an den Start. Die Mannschaften der Altersstufen FU14 und FU16 spielen dann fest in der Schweizer Nachwuchsmeisterschaft mit. Zusammen mit Schweizer Partnern will der Verband junge Talente direkt in der Region fördern. Die moderne Infrastruktur im Land soll helfen, die Spielerinnen langfristig auf höhere Ligen vorzubereiten. Und jetzt geht's weiter mit dem Wetter. Kenny Vogt, bitte.
1: Gut, Niki, werfen wir doch direkt einen Blick auf die aktuellen Wetteraussichten fürs Ländle.
2: In Vaduz liegen die Temperaturen aktuell bei rund 25 Grad. Der heutige Bereich reicht von etwa 17 bis 33 Grad. Ein kräftiges Hochdruckgebiet sorgt für strahlenden Sonnenschein und macht diesen Dienstag zum bisher heißesten Tag des Jahres. Abgesehen von ein paar harmlosen Quellwolken am blauen Himmel bleibt es trocken. Lediglich am Abend könnte es über den Bergen vereinzelt kurz brodeln. Insgesamt dominiert ein

0: überaus freundlicher und hochsommerlicher Wettereindruck. Am Mittwoch bewegen sich die Werte zwischen 18 und 32 Grad. Es wird nach einer lauen Nacht erneut sonnig und heiß. Allerdings wird die Luft im Tagesverlauf etwas unruhiger, wodurch am Nachmittag vereinzelt kräftige Gewitter aufziehen können. Am Donnerstag stabilisiert sich die Lage wieder. Bei 16 bis 30 Grad gibt es viel Sonnenschein und ein ruhiges, trockenes Sommerwetter.
1: Werfen wir einen Blick auf den Verkehr in und um Liechtenstein.
2: In der Nähe von Sevelen trefft ihr wegen Bauarbeiten an gleich zwei Stellen auf stockenden Verkehr auf einer Länge von jeweils knapp einem Dreiviertelkilometer. Dadurch braucht ihr dort jeweils etwa 10 Minuten länger. Auch in der Nähe von Weite kommt ihr langsamer voran. Auf über einem Viertelkilometer müsst ihr hier wegen Bauarbeiten ebenfalls etwa 10 Minuten mehr Fahrzeit einplanen. Kommt alle sicher und entspannt ans Ziel. Gute Fahrt!
3: Punkt 15 Uhr im Ländle. Die Zeiger rücken auf die Nachmittagsstunde. Am Mikrofon bei Radio Vaterland ist Elke Tschütscher zur Sendung Marktplatz. Ein erfolgreicher und angenehmer Tag liegt über dem Rheintal und dem ganzen Land. Die besten Voraussetzungen für eine produktive und zugleich entspannte zweite Tageshälfte. Und falls es jetzt, mitten am Nachmittag, doch noch einen kleinen energetischen Schubs braucht, kommt die exakt passende musikalische Antwort direkt aus Großbritannien auf den Sender. Treibende Gitarren, ein unverkennbarer Indie-Sound und der perfekte Rhythmus, um die Müdigkeit zu vertreiben. Foles

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1: Informativ, digital, aktuell, KI News mit der Stimme von Niki Stettler. Bei zentralen Zukunftstechnologien wächst die deutsche Abhängigkeit von China spürbar. Eine aktuelle Studie der Friedrich-Naumann-Stiftung belegt, dass ein Großteil strategischer Güter wie Solarmodule, Batterien und Antibiotika direkt aus der Volksrepublik stammt. Auch bei unverzichtbaren Rohstoffen für Elektromotoren bleibt Peking der dominierende Lieferant. Diese Entwicklung widerspricht der China-Strategie der Bundesregierung aus dem Jahr 2023, die eigentlich einen Abbau dieser Abhängigkeiten vorsieht. Wirtschaftsexperten warnen nun vor einer gefährlichen Verletzlichkeit der heimischen Industrie in Krisenzeiten. Die Europäische Zentralbank steuert rasant auf eine Zinserhöhung im Juni zu. EZB-Direktorin Isabel Schnabel hält diesen Schritt wegen der hartnäckig hohen Inflation für unausweichlich. Am 11. Juni

entscheidet der EZB-Rat über den Leitzins. Fachleute rechnen fest mit einem Anstieg von derzeit 2 auf 2,25%. Treiber dieser Zinswende ist die starke Teuerung infolge des Iran-Krieges. Im April lag die Inflation. Entscheidet der EZB-Rat über den Leitzins. Fachleute rechnen fest mit einem Anstieg von derzeit 2 auf 2,25%. Treiber dieser Zinswende ist die starke Teuerung infolge des Iran-Krieges. Im April lag die Inflation im Euroraum bei 3% und damit spürbar über dem Ziel.

0: Hallo, die KI-News begleiten Sie durch den Tag mit der Stimme von Niki Stettler. Die Mediennutzung in Liechtenstein bleibt stabil und das Vertrauen in den heimischen Journalismus ist groß. Das belegt eine aktuelle Umfrage des Liechtenstein-Instituts von Ende 2025. Demnach behauptet sich das Liechtensteiner Vaterland als zentrales Leitmedium, während junge Menschen vor allem auf soziale Netzwerke setzen. Zudem unterstützt eine breite Mehrheit der Bevölkerung die staatliche Förderung privater Medien sowie einen sparsamen öffentlich-rechtlichen Rundfunk. Medienminister Hubert Büchel sieht seinen politischen Kurs durch diese Ergebnisse bestätigt. Die liechtensteinische Landesverwaltung baut ihren digitalen Service kräftig aus. Der Chatbot Leibot hilft ab sofort auf der gesamten Internetseite der Behörde weiter. Bisher war das Programm lediglich für das Handelsregister im Einsatz. 24 Stunden am Tag beantwortet die künstliche Intelligenz nun allgemeine Fragen und lotst zielsicher zu den richtigen Informationen. Kann der digitale Helfer ein Anliegen nicht direkt klären, verweist er automatisch an die zuständige Stelle. Der Zugang zu den staatlichen Dienstleistungen wird damit spürbar einfacher. In Vaduz steht das neue Mehrfamilienhaus Haus am Damm kurz vor der Fertigstellung. Mit 15 kompakten Wohnungen liefert das Projekt im Quartier Mühleholz eine treffende Antwort auf die große Nachfrage nach bezahlbarem Wohnraum für junge Menschen und Familien. Das Konzept geht auf. Obwohl der Einzug erst für Juni geplant ist, sind die meisten der 2,5 und 3,5 Zimmer großen Wohnungen bereits fest vergeben. Der moderne Neubau an der Landstraße ersetzt dabei ein älteres Gebäude. Der Liechtensteiner Fußballverband stärkt gezielt den Spitzenfußball für Mädchen. Ab der Saison 2026/27 gehen neue Teams unter dem Namen FCO Liechtenstein-Rheintal an den Start. Die Mannschaften der Altersstufen FU14 und FU16 spielen dann fest in der Schweizer Nachwuchsmeisterschaft mit. Zusammen mit Schweizer Partnern will der Verband junge Talente direkt in der Region fördern. Die moderne Infrastruktur im Land soll helfen, die Spielerinnen langfristig auf höhere Ligen vorzubereiten. Das waren die Nachrichten, jetzt das Wetter mit Kenny Vogt.
1: Gut, Niki, werfen wir doch direkt einen Blick auf die aktuellen Wetteraussichten fürs Ländle.
2: In Vaduz liegen die Temperaturen aktuell bei rund 25 Grad. Der heutige Bereich reicht von etwa 17 bis 33 Grad. Ein kräftiges Hochdruckgebiet sorgt für strahlenden Sonnenschein und macht diesen Dienstag zum bisher heißesten Tag des Jahres. Abgesehen von ein paar harmlosen Quellwolken am blauen Himmel bleibt es trocken. Lediglich am Abend könnte es über den Bergen vereinzelt kurz brodeln. Insgesamt dominiert ein überaus freundlicher und hochsommerlicher Wettereindruck. Am Mittwoch bewegen sich die Werte zwischen 18 und 32 Grad. Es wird nach einer lauen Nacht erneut sonnig und heiß. Allerdings wird die Luft im Tagesverlauf etwas unruhiger, wodurch am Nachmittag vereinzelt kräftige Gewitter aufziehen können. Am Donnerstag stabilisiert sich die Lage wieder. Bei 16 bis 30 Grad gibt es viel Sonnenschein und ein ruhiges, trockenes Sommerwetter.
3: Ein Blick auf den Verkehr in und um Liechtenstein.
4: Auf der Schillstraße bei Sevelen fahrt ihr wegen

0: auf rund 700 Metern etwas langsamer und braucht etwa 10 Minuten länger. Auch auf der Guscherstraße, ebenfalls bei Sevelen, trefft ihr auf einer Strecke von knapp einem Dreiviertelkilometer auf Bauarbeiten und seid hier genauso etwa 10 Minuten länger unterwegs. Außerdem braucht ihr bei Weite auf der Straße Gärtli auf gut 300 Metern wegen Bauarbeiten noch einmal etwa 10 Minuten länger. Kommt alle stets sicher und entspannt an euer Ziel.
1: Punkt 16 Uhr im Ländle. Ein wunderbarer Tag entfaltet sich über dem Rheintal. Die perfekten Voraussetzungen für einen rundum gelungenen weiteren Nachmittag. Die Zeit für eine kleine, erfrischende Pause ist gekommen. Es ist Zeit für die Sendung Zwiri, hier auf Radio Vaterland. Am Mikrofon begleitet Karin Theiler durch die kommenden Stunden. Ein Blick auf die heimische Informationslandschaft zeigt aktuell äußerst spannende Entwicklungen. Im Zentrum steht heute die Frage: Wie nutzen die Menschen in Liechtenstein eigentlich die Medien? Zwischen der klassischen Tageszeitung am Frühstückstisch und dem schnellen Wischen auf dem Smartphone in der Mittagspause liegen scheinbar Welten. Die neuesten Erhebungen zur Mediennutzung im Fürstentum liefern jedenfalls überraschende und tiefgehende Einblicke in die hiesigen Lesegewohnheiten und das tägliche Informationsverhalten. Ob die Nachrichten nun digital auf dem Bildschirm aufleuchten oder traditionell auf Papier gedruckt sind, entscheidend bleibt, dass man der eigenen Zuversicht stets Glauben schenkt. Genau dieses Festhalten am Positiven liefert den idealen musikalischen Soundtrack für diesen Moment. Ein dynamischer Meilenstein der Rockgeschichte, der die Energie ungebremst ins Hier und Jetzt transportiert. Journey mit Don't Stop Believin'.

0: nach Behind Blue Eyes von Limp Bizkit. Für dich kurz was aus Schellenberg. Seit heute sind Hunde auf 4 Kinderspielplätzen ab sofort verboten. Der Gemeinderat hat einstimmig ein Betretungsverbot beschlossen. Kinder sollen vor Verletzungen und Hundekot geschützt werden. Und Konflikte zwischen Eltern und Hundehaltern sollen sinken. Ein dauerhaftes Verbot ist aber noch offen. Die Bauverwaltung prüft Randzonen für Hunde. Es ist jetzt 16.14 Uhr. Und gleich geht's weiter mit Augenbling von Seed.
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Das war I Can Help von Billy Swan. Es ist 16.21 Uhr. In 2 Wochen startet K-Bam Goes Sarais in Maibun. Andy Konrad und sein Verein bespielen das Bergrestaurant mit sonntäglichen Frühschoppen, Seniorentagen und Vollmondpartys. Die Bergbahnen verlängern abends, Verpflegung aus regionalen Produkten. Das Lokal wird gerade eingerichtet. Pünktlich in 14 Tagen geht's los. Schau doch vorbei. Und jetzt weiter mit Kids in America von Kim Wilde.

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1: Willkommen zu den KI-News. Am Mikrofon ist die Stimme von Niki Stettler. Hallo. Im Süden des Iran hat das US-Militär trotz einer im April vereinbarten Waffenruhe erneut Ziele angegriffen. Nach US-Angaben wurden Raketenstellungen und Boote in der Straße von Hormuz zerstört. Washington spricht von Selbstverteidigung. Iran wirft den USA einen Bruch der Waffenruhe vor, meldet den Abschuss einer US-Drohne und droht mit Gegenangriffen. Hintergrund sind schwierige Verhandlungen über ein neues Rahmenabkommen, das den Konflikt mit einer 14 Punkte umfassenden Erklärung vorläufig befrieden soll. Die Europäische Zentralbank steuert rasant auf eine Zinserhöhung im Juni zu. EZB-Direktorin Isabel Schnabel hält diesen Schritt wegen der hartnäckig hohen Inflation für unausweichlich. Am 11. Juni entscheidet der EZB-Rat über den Leitzins. Fachleute rechnen fest mit einem Anstieg von derzeit 2 auf 2,25%. Treiber dieser Zinswende ist die starke Teuerung infolge des Iran-Krieges. Im April lag die Inflation im Euroraum bei 3% und damit spürbar über dem Zielwert von 2%. Das war das Neueste aus der Nachrichtenredaktion.

damit raus aus Waiting for a Star to Fall von Boy Meets Girl. Es ist jetzt 16.34 Uhr und in Liechtenstein wird die Küche zum smarten Wohnzentrum. Eichenholz, warme Erdtöne und abgerundete Inseln sind angesagt. Dazu Backöfen, die Gerichte erkennen und garen. Viele wollen pflegeleichte, fingerabdruckfreie Oberflächen. Klingt nach deinem Zuhause, oder? Weiter geht's jetzt mit Called Out in the Dark von Snow Patrol.

Das war Called Out in the Dark von Snow Patrol. Es ist 16.38 Uhr und der Trend beim Grillen geht zur kompletten Outdoor-Küche. Laut Josef Kind von der Öri Eisenwaren AG willst du bei schönem Wetter vielleicht auch nicht mehr zwischen Haus und Garten pendeln. Statt Rost gibt's modulare Systeme mit Kühlschrank, Spülbecken oder Pizzaofen. Sogar Zonen bis 900 Grad fürs perfekte Steak. Weiter mit Fingertipps von

Das war I Believe in a Thing Called Love. Es ist 16.45 Uhr. Die Kleinschule Planken dreht unter Schulleiter Matthias Marok mit allen Kindern von Kindergarten bis 5. Klasse den Märchenfilm Mission Märchenrettung, in dem das Rumpelstilzchen durch bekannte Geschichten zieht und Chaos anrichtet. Gedreht wurde an Schauplätzen in Liechtenstein. Nach der Premiere läuft er am 27. Juni sowie am 1. und 4. Juli im Kino Schaan. Komm, weiter mit Cheap Thrills von Sia, Feat, Sean Paul.

0: Die KI-News kurz und knapp, präsentiert von der Stimme von Niki Stettler. Hallo. Auf der Autobahn 13 zwischen Sennwald und Haag hat die Sommerhitze den Straßenbelag aufgesprengt. Am Montagabend wölbte sich der Asphalt plötzlich auf. Grund dafür waren alte Betonplatten im Untergrund, die sich durch die extremen Temperaturen stark ausgedehnt hatten. Verletzt wurde bei dem Vorfall niemand, an zwei Fahrzeugen entstand allerdings ein Totalschaden. Nach der umgehenden Sperrung und schnellen Reparaturarbeiten in der Nacht ist die Strecke seit dem Dienstagmorgen wieder sicher befahrbar. Liechtenstein erhält von der Ratingagentur S&P Global Ratings erneut die wirtschaftliche Bestnote. Ausschlaggebend für die Top-Bewertung sind der robuste heimische Arbeitsmarkt sowie die hohe Innovationskraft der lokalen Unternehmen, damit trotz der Wirtschaftsstandort den aktuellen globalen Unsicherheiten. Zwar prognostizieren die Finanzexperten für das Jahr 2026 eine vorübergehende wirtschaftliche Stagnation, danach wird jedoch wieder mit einem spürbaren Wachstum gerechnet. Für Regierungschefin Brigitte Haas ist das Rating ein starker Beleg für die anhaltende Sicherheit des Landes. Das Bergrestaurant Sarais in Malbun wird diesen Sommer zur Kulturbühne. In genau 14 Tagen startet dort das Projekt Kabum Goes Sarais. Der Kulturveranstalter Andy Konrad und sein Verein bespielen das Lokal für eine Saison. Geplant ist ein spritziges Programm mit sonntäglichem Frühschoppen, Seniorentagen und Vollmondpartys. Für die Abendveranstaltungen verlängern die Bergbahnen Malbun extra ihre Betriebszeiten. Kulinarisch setzen die Organisatoren voll auf regionale Produkte. Aktuell laufen die letzten Einrichtungsarbeiten, damit pünktlich eröffnet werden kann. Die liechtensteinische Landesverwaltung baut ihren digitalen Service kräftig aus. Der Chatbot Leibot hilft ab sofort auf der gesamten Internetseite der Behörde weiter. Bisher war das Programm lediglich für das Handelsregister im Einsatz. 24 Stunden am Tag beantwortet die künstliche Intelligenz nun allgemeine Fragen und lotst zielsicher zu den richtigen Informationen. Kann der digitale Helfer ein Anliegen nicht direkt klären, verweist er automatisch an die zuständige Stelle. Der Zugang zu den staatlichen Dienstleistungen wird damit spürbar einfacher. Das waren die Nachrichten. Jetzt zum Wetter mit Kenny Vogt.
1: Besten Dank, Niki. In Vaduz liegen die Temperaturen aktuell bei rund 30 Grad. Der heutige Bereich reicht von etwa 17 bis 33 Grad. Wir genießen viel ungestörten Sonnenschein. Nur über den Bergen zeigen sich ein paar harmlose Quellwolken. Damit erleben wir den bisher heißesten Tag des Jahres. Ein kurzes Wärmegewitter am Abend ist zwar möglich, aber sehr unwahrscheinlich. Der Wettereindruck ist durchweg hochsommerlich und wunderbar freundlich. Am Mittwoch geht es bei 18 bis 32 Grad sonnig und heiß weiter. Die Luft brodelt jedoch etwas mehr, wodurch sich am Nachmittag vereinzelt kräftige Gewitter entladen können. Der Donnerstag bringt uns dann bei 16 bis 30 Grad wieder viel Sonnenschein und deutlich ruhigeres Wetter.
2: Werfen wir einen Blick auf den Verkehr in und um Liechtenstein.
3: Aktuell erfordern einige Baustellen in der Region etwas Geduld. Auf der Schildstraße bei Seewellen bremsen Bauarbeiten den Verkehrsfluss auf rund 700 Metern ein. Das kostet 10 Minuten mehr Fahrzeit. Eine identische Situation zeigt sich auf der Guschastraße bei Seewellen. Auch hier sorgt eine Baustelle für zähfließenden Verkehr auf rund 700 Metern Länge, was die Reisezeit um weitere 10 Minuten verlängert. Etwas weiter südlich, bei Weite, rollt der Verkehr auf der Straße Gärtli wegen Bauarbeiten auf gut 300 Metern nur schleppend. Hier dauert die Fahrt ebenfalls 10 Minuten länger. Allen auf den Straßen eine sichere und gute Weiterfahrt.
4: Es ist Punkt 17 Uhr. Der Nachmittag neigt sich dem Ende zu und damit ist es Zeit für den Zwiri hier auf Radio Vaterland. Am Mikrofon ist Karin Theiler mit den Themen, die das Land heute bewegen. Für ordentlich Gesprächsstoff und unfreiwillige Flugeinlagen sorgte heute ein kurioses Phänomen auf der Autobahn. Wer auf der A13 bei Rugel unterwegs war, brauchte nämlich nicht nur gute Nerven, sondern vor allem intakte Stoßdämpfer. Die Fahrbahn verwandelte sich dort plötzlich und unerwartet in eine regelrechte Schanze. Ob nun ambitionierte Bauarbeiten oder eine Laune der Physik dahinter stecken, die überraschende Bodenwelle hat dem nachmittäglichen Verkehr definitiv einen kleinen Streich gespielt und für spürbare Fliehkräfte gesorgt. Aber wo es auf der Straße unerwartet nach oben geht, greift bekanntlich früher oder später auch wieder die Schwerkraft. Musikalisch lässt sich dieses Prinzip hervorragend untermalen. Genau passend zur Ruggeler Sprungschanze sind hier Toad the Wet Sprocket mit Fall Down.

nach Obladi, Oblada von den Beatles, kurz aus Vaduz. Das Haus am Damm im Quartier Mühleholz steht kurz vor dem Bezug. 15 kompakte Wohnungen antworten auf die Nachfrage nach bezahlbarem Wohnraum für dich und Familien. Der Neubau an der Landstraße ersetzt ein älteres Gebäude und besticht durch moderne Architektur. Obwohl Einzug erst im Juni, sind die meisten 2,5 und 3,5 Zimmer schon vergeben. Es ist 17.15 Uhr. Gleich Party Rock Anthem von LMFAO featuring Lauren Bennett.

und damit von Party Rock Anthem kurz zu einer guten Nachricht. Es ist 17.19 Uhr. Der Liechtensteiner Fußballverband stärkt den Mädchen Spitzenfußball. Das freut euch sicher. Ab der Saison 2026/27 starten die Teams FU14 und FU16 als FCO Liechtenstein-Rheintal und werden in die Schweizer Nachwuchsmeisterschaft integriert. Gemeinsam mit Schweizer Partnern sollen die Talente direkt in der Region gefördert werden. Jetzt geht's weiter mit You Win Again von den Bee Gees.

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1: Die Stimme von Niki Stettler für die KI News. Legen wir los. Hallo. An der englischen Küste haben am Pfingstmontag viele Menschen bei Rekordhitze die Strände gefüllt. Laut britischem Wetterdienst war es der heißeste Maitag seit Beginn der Aufzeichnungen mit Temperaturen um etwa 35 Grad. Klimaforscher warnen vor häufigeren und intensiveren Hitzewellen mit möglichen über 40 Grad sowie Folgen für Landwirtschaft, Wasserversorgung und Gesundheit. Im Süden des Iran hat das US-Militär trotz einer im April vereinbarten Waffenruhe erneut Ziele angegriffen. Nach US-Angaben wurden Raketenstellungen und Boote in der Straße von Hormuz zerstört. Washington spricht von Selbstverteidigung. Iran wirft den USA einen Bruch der Waffenruhe vor, meldet den Abschuss einer US-Drohne und droht mit Gegenangriffen. Hintergrund sind schwierige Verhandlungen über ein neues Rahmenabkommen, das den Konflikt mit einer 14 Punkte umfassenden Erklärung vorläufig befrieden soll. Damit seid ihr erstmal wieder auf dem neuesten Stand.

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2: Schon 18 Uhr. Was heute wichtig ist, die Stimme von Niki Stettler präsentiert die KI News.

0: Venus. Auf der Autobahn 13 zwischen Sennwald und Haag hat die Sommerhitze den Straßenbelag aufgesprengt. Am Montagabend wölbte sich der Asphalt plötzlich auf. Grund dafür waren alte Betonplatten im Untergrund, die sich durch die extremen Temperaturen stark ausgedehnt hatten. Verletzt wurde bei dem Vorfall niemand, an zwei Fahrzeugen entstand allerdings ein Totalschaden. Nach der umgehenden Sperrung und schnellen Reparaturarbeiten in der Nacht ist die Strecke seit dem Dienstagmorgen wieder sicher befahrbar. Liechtenstein erhält von der Ratingagentur S&P Global Ratings erneut die wirtschaftliche Bestnote. Ausschlaggebend für die Top-Bewertung sind der robuste heimische Arbeitsmarkt sowie die hohe Innovationskraft der lokalen Unternehmen, damit trotz der Wirtschaftsstandort den aktuellen globalen Unsicherheiten. Zwar prognostizieren die Finanzexperten für das Jahr 2026 eine vorübergehende wirtschaftliche Stagnation, danach wird jedoch wieder mit einem spürbaren Wachstum gerechnet. Für Regierungschefin Brigitte Haas ist das Rating ein starker Beleg für die anhaltende Sicherheit des Landes. Das Bergrestaurant Sarais in Malbun wird diesen Sommer zur Kulturbühne. In genau 14 Tagen startet dort das Projekt Kabum Goes Sarais. Der Kulturveranstalter Andy Konrad und sein Verein bespielen das Lokal für eine Saison. Geplant ist ein spritziges Programm mit sonntäglichem Frühschoppen, Seniorentagen und Vollmondpartys. Für die Abendveranstaltungen verlängern die Bergbahnen Malbun extra ihre Betriebszeiten. Kulinarisch setzen die Organisatoren voll auf regionale Produkte. Aktuell laufen die letzten Einrichtungsarbeiten, damit pünktlich eröffnet werden kann. Die liechtensteinische Landesverwaltung baut ihren digitalen Service kräftig aus. Der Chatbot Leibot hilft ab sofort auf der gesamten Internetseite der Behörde weiter. Bisher war das Programm lediglich für das Handelsregister im Einsatz. 24 Stunden am Tag beantwortet die künstliche Intelligenz nun allgemeine Fragen und lotst zielsicher zu den richtigen Informationen. Kann der digitale Helfer ein Anliegen nicht direkt klären, verweist er automatisch an die zuständige Stelle. Der Zugang zu den staatlichen Dienstleistungen wird damit spürbar einfacher. Und jetzt geht's weiter mit dem Wetter. Kenny Vogt, bitte.
1: Eine großartige Idee. Genau der richtige Moment für einen Blick auf die aktuellen Wetteraussichten.
2: Vaduz verzeichnet einen hochsommerlichen Abend bei aktuell 31 Grad. Der Himmel zeigt sich weitgehend klar und ruhig. Nur über den Bergen stehen vereinzelte Quellwolken. Die Nacht bringt kaum Abkühlung und bleibt bei milden 23 Grad sternenklar und trocken. Am Mittwoch geht das heiße Wetter bei 18 bis 32 Grad weiter. Allerdings brodelt es ab dem Nachmittag am Himmel und örtlich können kräftige Gewitter für eine kurze Erfrischung sorgen. Der Donnerstag präsentiert sich dann wieder von seiner sonnigen und stabilen Seite bei warmen 16 bis 30 Grad.
3: Werfen wir einen Blick auf den Verkehr in und um Liechtenstein.
4: Aktuell erfordern Bauarbeiten in der Region ein wenig Geduld am Steuer. Bei Sevelen rollt der Verkehr wegen Baustellen gleich auf zwei Straßen nur stockend. Auf der Schildstraße sowie auf der Guscherstraße geht es auf jeweils etwas mehr als einem halben Kilometer nur schleppend voran. Das kostet auf beiden Abschnitten jeweils rund 10 Minuten mehr Fahrzeit. Ebenso bremst eine Baustelle bei Weite den Verkehrsfluss auf der Straße Gärtli. Hier zwingt zähflüssiger Verkehr auf gut 300 Metern zu einem langsameren Tempo, was die Fahrt ebenfalls um etwa 10 Minuten verlängert. Allen auf den Straßen eine gute und sichere Weiterfahrt.
2: Die Uhren im Ländle schlagen 18 Uhr. Die Zeiger stehen auf Feierabend. Und hier auf Radio Vaterland startet die Sendung Z'Nacht. Am Mikrofon ist Sandro Kalberer. Wenn sich der Tag langsam dem Ende zuneigt und die Hektik des Alltags der abendlichen Ruhe weicht, braucht es genau den passenden Soundtrack, um den Kopf frei zu bekommen. Nichts fängt dieses Gefühl der absoluten Gelassenheit besser ein als ein zeitloser Klassiker, der mit purer, unbeschwerter Leichtigkeit überzeugt. Die musikalische Devise für den Start in diesen Abend lautet schlicht und ergreifend: Don't worry, be happy. Hier ist Bobby McFerrin.

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3: 19 Uhr. Kurz reingehört, die Stimme von Niki Stettler mit den neuesten KI-News. Hallo. Auf der Autobahn 13 zwischen Sennwald und Haag hat die Sommerhitze den Straßenbelag aufgesprengt. Am Montagabend wölbte sich der Asphalt plötzlich auf. Grund dafür waren alte Betonplatten im Untergrund, die sich durch die extremen Temperaturen stark ausgedehnt.

0: hatten. Verletzt wurde bei dem Vorfall niemand, an zwei Fahrzeugen entstand allerdings ein Totalschaden. Nach der umgehenden Sperrung und schnellen Reparaturarbeiten in der Nacht ist die Strecke seit dem Dienstagmorgen wieder sicher befahrbar. Liechtenstein erhält von der Ratingagentur S&P Global Ratings erneut die wirtschaftliche Bestnote. Ausschlaggebend für die Top-Bewertung sind der robuste heimische Arbeitsmarkt sowie die hohe Innovationskraft der lokalen Unternehmen, damit trotz der Wirtschaftsstandort den aktuellen globalen Unsicherheiten. Zwar prognostizieren die Finanzexperten für das Jahr 2026 eine vorübergehende wirtschaftliche Stagnation, danach wird jedoch wieder mit einem spürbaren Wachstum gerechnet. Für Regierungschefin Brigitte Haas ist das Rating ein starker Beleg für die anhaltende Sicherheit des Landes. Das Bergrestaurant Sarais in Malbun wird diesen Sommer zur Kulturbühne. In genau 14 Tagen startet dort das Projekt Kabum Goes Sarais. Der Kulturveranstalter Andy Konrad und sein Verein bespielen das Lokal für eine Saison. Geplant ist ein spritziges Programm mit sonntäglichem Frühschoppen, Seniorentagen und Vollmondpartys. Für die Abendveranstaltungen verlängern die Bergbahnen Malbun extra ihre Betriebszeiten. Kulinarisch setzen die Organisatoren voll auf regionale Produkte. Aktuell laufen die letzten Einrichtungsarbeiten, damit pünktlich eröffnet werden kann. Die liechtensteinische Landesverwaltung baut ihren digitalen Service kräftig aus. Der Chatbot Leibot hilft ab sofort auf der gesamten Internetseite der Behörde weiter. Bisher war das Programm lediglich für das Handelsregister im Einsatz. 24 Stunden am Tag beantwortet die künstliche Intelligenz nun allgemeine Fragen und lotst zielsicher zu den richtigen Informationen. Kann der digitale Helfer ein Anliegen nicht direkt klären, verweist er automatisch an die zuständige Stelle. Der Zugang zu den staatlichen Dienstleistungen wird damit spürbar einfacher. Soweit die Meldungen. Kenny Vogt hat jetzt den Überblick über das Wetter.
1: In der Tat, Niki, schauen wir doch mal, was das Wetter so auf dem Plan hat.
2: Nach dem bisher heißesten Tag vom Jahr liegen die Temperaturen in Vaduz aktuell noch bis sommerliche 31 Grad. Der Abend verläuft ruhig und weitgehend klar. Nur über den Bergen zeigen sich vereinzelte Quellwolken, meist bleibt es aber trocken. In der Nacht sinken die Werte nur langsam auf milde 23 Grad ab, was mancherorts für eine laue Truppennacht sorgt. Am Mittwoch geht das Hochsommerwetter in die nächste Runde. Bei Wert zwischen 18 und 32 Grad startet der Tag sonnig. Am Nachmittag brodelt sie jedoch am Himmel und örtlich können sich kräftige Gewitter entladen. Der Donnerstag bringt dann wieder stabilere Luft und reichlich Sonnenschein, bei leicht angenehmeren 16 bis 30 Grad.
3: Die Verkehrsnachrichten rund um Liechtenstein. Auf der Schildstraße bei Sevelen geratet ihr wegen Bauarbeiten auf knapp einem Dreiviertelkilometer in stockenden Verkehr. Ihr braucht für diesen Abschnitt etwa 10 Minuten länger. Die gleiche Situation erwartet euch auf der Guschastraße, ebenfalls bei Sevelen. Hier trefft ihr auf einer Länge von knapp einem Dreiviertelkilometer wegen Bauarbeiten auf Behinderungen und seid entsprechend etwa 10 Minuten länger unterwegs. Zudem stößt ihr bei Weite auf der Straße Gärtli wegen Bauarbeiten auf zähfließenden Verkehr. Auf rund einem Drittelkilometer müsst ihr auch hier etwa 10 Minuten mehr Fahrzeit einplanen. Kommt sicher an euer Ziel und habt eine gute Weiterfahrt.
4: Punkt 19 Uhr im Fürstentum. Die Dämmerung legt sich langsam über das Rheintal. Hier ist Radio Vaterland mit der Sendung S'Nacht. Am Mikrofon ist Sandro Kalberer. Der Arbeitstag ist geschafft, die Teller sind gedeckt und das Tempo darf nun spürbar gedrosselt werden. Ein eleganter Übergang vom geschäftigen Tag in den entspannten Abend verlangt natürlich nach der richtigen akustischen Untermalung. Ein dynamischer Beat, der genau diese Feierabendenergie einfängt und den Tag musikalisch abrundet, kommt jetzt aus Dänemark. Mö mit dem Final Song.

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1: Die Stimme von Niki Stettler für die KI News. Legen wir los. Hallo. An der englischen Küste haben am Pfingstmontag viele Menschen bei Rekordhitze die Strände gefüllt. Laut britischem Wetterdienst war es der heißeste Maitag seit Beginn der Aufzeichnungen mit Temperaturen um etwa 35 Grad. Klimaforscher warnen vor häufigeren und intensiveren Hitzewellen mit möglichen über 40 Grad sowie Folgen für Landwirtschaft, Wasserversorgung und Gesundheit. Im Süden des Iran hat das US-Militär trotz einer im April vereinbarten Waffenruhe erneut Ziele angegriffen. Nach US-Angaben wurden Raketenstellungen und Boote in der Straße von Hormuz zerstört. Washington spricht von Selbstverteidigung. Iran wirft den USA einen Bruch der Waffenruhe vor, meldet den Abschuss einer US-Drohne und droht mit Gegenangriffen. Hintergrund sind schwierige Verhandlungen über ein neues Rahmenabkommen, das den Konflikt mit einer 14 Punkte umfassenden Erklärung vorläufig befrieden soll. Damit seid ihr erstmal wieder auf dem neuesten Stand.

Es ist 20 Uhr. KI News am Puls der Zeit mit der Stimme von Niki Stettler. Hallo. Auf der Autobahn 13 zwischen Sennwald und Haag hat die Sommerhitze den Straßenbelag aufgesprengt. Am Montagabend wölbte sich der Asphalt plötzlich auf. Grund dafür waren alte Betonplatten im Untergrund, die sich durch die extremen Temperaturen stark ausgedehnt hatten. Verletzt wurde bei dem Vorfall niemand. An zwei Fahrzeugen entstand allerdings ein Totalschaden. Nach der umgehenden Sperrung und schnellen Reparaturarbeiten in der Nacht ist die Strecke seit dem Dienstagmorgen wieder sicher befahrbar. Liechtenstein erhält von der Ratingagentur S&P Global Ratings erneut die wirtschaftliche Bestnote. Ausschlaggebend für die Top-Bewertung sind der robuste heimische Arbeitsmarkt sowie die hohe Innovationskraft der lokalen Unternehmen, damit trotz der Wirtschaftsstandort den aktuellen globalen Unsicherheiten. Zwar prognostizieren die Finanzexperten für das Jahr 2026 eine vorübergehende wirtschaftliche Stagnation, danach wird jedoch wieder mit einem spürbaren Wachstum gerechnet. Für Regierungschefin

0: Brigitte Haas ist das Rating ein starker Beleg für die anhaltende Sicherheit des Landes. Das Bergrestaurant Sarais in Malbun wird diesen Sommer zur Kulturbühne. In genau 14 Tagen startet dort das Projekt Kabum Go Sarais. Der Kulturveranstalter Andy Konrad und sein Verein bespielen das Lokal für eine Saison. Geplant ist ein spritziges Programm mit sonntäglichem Frühshoppen, Seniorentagen und Vollmondpartys. Für die Abendveranstaltungen verlängern die Bergbahnen Malbun extra ihre Betriebszeiten. Kulinarisch setzen die Organisatoren voll auf regionale Produkte. Aktuell laufen die letzten Einrichtungsarbeiten, damit pünktlich eröffnet werden kann. Die liechtensteinische Landesverwaltung baut ihren digitalen Service kräftig aus. Der Chatbot Leibot hilft ab sofort auf der gesamten Internetseite der Behörde weiter. Bisher war das Programm lediglich für das Handelsregister im Einsatz. 24 Stunden am Tag beantwortet die künstliche Intelligenz nun allgemeine Fragen und lotst zielsicher zu den richtigen Informationen. Kann der digitale Helfer ein Anliegen nicht direkt klären, verweist er automatisch an die zuständige Stelle. Der Zugang zu den staatlichen Dienstleistungen wird damit spürbar einfacher. Das waren die Nachrichten. Jetzt zum Wetter mit Kenny Vogt.
1: Ja, Niki, dann werfen wir doch direkt einen Blick auf die aktuellen Wetteraussichten.
2: In Vaduz klingt dieser hochsommerliche Tag bei aktuell 31 Grad langsam aus. Der Abend zeigt sich meist sternenklar und ruhig. Nur über den Bergen entlädt sich vielleicht noch ein kurzes Wärmegewitter. In der Nacht kühlt es kaum ab und die Werte sinken auf laue 23 Grad, was eine tropische Nacht verspricht. Am Mittwoch geht die Hitze bei 18 bis 32 Grad in die nächste Runde. Nach viel Sonnenschein brodelt es allerdings am Nachmittag und teils kräftige Gewitter ziehen auf. Der Donnerstag bringt dann wieder stabilere Luft, viel Sonnenschein und sommerliche 16 bis 30 Grad.
3: Werfen wir einen Blick auf den Verkehr in und um Liechtenstein.
4: Rund um Sevelen bremsen aktuell gleich zwei Baustellen den Verkehrsfluss. Auf der Schildstraße bei Sevelen stockt der Verkehr wegen Bauarbeiten auf über einem halben Kilometer. Das kostet etwa 10 Minuten mehr Zeit. Auf der Guscherstraße, ebenfalls bei Sevelen, kommen Fahrzeuge durch Bauarbeiten auf über einem halben Kilometer nur langsam voran. Die Fahrt dauert hier ebenfalls rund 10 Minuten länger. Zudem erfordern Bauarbeiten auf der Straße Gärtli bei Weite auf weniger als einem halben Kilometer etwas Geduld. Der Verkehr fließt hier nur stockend. Auch diese Strecke nimmt etwa 10 Minuten mehr Zeit in Anspruch. Allen am Steuer eine gute und sichere Fahrt.
5: Ein ungewollter Flug auf der Autobahn. Als die A13 bei Rugell plötzlich zur Schanze mutierte, stockte vielen der Atem. Ein spektakulärer Vorfall, der zum Glück glimpflich ausging. Passend zu diesem rasanten Abflug stehen auch hier die Räder nicht still. Alles bleibt in Bewegung mit Supergrass und dem Song Moving.

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1: Willkommen zu den KI-News. Am Mikrofon ist die Stimme von Niki Stettler. Hallo. Das ukrainische Außenministerium sieht trotz neuer Drohungen von Kreml-Chef Wladimir Putin keine veränderte Gefahrenlage. Außenminister Andriy Sybiha lud nach eigenen Angaben 70 Diplomaten in von Raketen getroffene Gebiete ein, um die Folgen der Angriffe auf zivile Ziele zu zeigen. Ukrainische Experten werten Putins Äußerungen überwiegend als psychologische Kriegsführung und Hinweis auf eine geschwächte russische Position. In der sonst kühlen Hafenstadt Saint-Malo stieg das Thermometer heute auf rund 34 Degree Celsius. In Rennes ähnlich, in Nantes wurden 36 Degree Celsius gemessen. Es gab die ersten Tropennächte, viele Menschen, besonders Ältere, mussten dehydriert in Kliniken behandelt werden. Météo France meldet landesweit die höchsten Mai-Temperaturen seit Beginn der Aufzeichnungen und nennt die Episode historisch. Als Ursache wird der Klimawandel genannt. Die Regierung spricht von 7 hitzebedingten Todesfällen, darunter 5 bei Badeunfällen. An der Atlantikküste starb eine 56-jährige Deutsche. Auch die French Open leiden unter der Hitze, die Luftqualität verschlechtert sich, Ozonüberschreitungen und die Feuerwehren warnen vor erhöhter Waldbrandgefahr. 8 Departements sind in hoher Hitzewarnstufe, morgen 13. Météo France erwartet örtlich 38, 39 Degree. Premierminister Le Cornu beruft am Donnerstag das Kabinett ein. Damit seid ihr erstmal wieder auf dem neuesten Stand.

21 Uhr. KI News am Puls der Zeit mit der Stimme von Niki Stettler. Hallo. Auf der Autobahn 13 zwischen Sennwald und Haag hat die Sommerhitze den Straßenbelag aufgesprengt. Am Montagabend wölbte sich der Asphalt plötzlich auf. Grund dafür waren alte Betonplatten im Untergrund, die sich durch die extremen Temperaturen stark ausgedehnt hatten. Verletzt wurde bei dem Vorfall niemand. An zwei Fahrzeugen entstand allerdings ein Totalschaden. Nach der umgehenden Sperrung und schnellen Reparaturarbeiten in der Nacht ist die Strecke seit dem Dienstagmorgen wieder sicher befahrbar. Liechtenstein erhält von der Ratingagentur S&P Global Ratings erneut die wirtschaftliche Bestnote. Ausschlaggebend für die Top-Bewertung sind der robuste heimische Arbeitsmarkt sowie die hohe Innovationskraft der lokalen Unternehmen, damit trotz der Wirtschaftsstandort den aktuellen globalen Unsicherheiten. Zwar prognostizieren die Finanzexperten für das Jahr 2026 eine vorübergehende wirtschaftliche Stagnation, danach wird jedoch wieder mit einem spürbaren Wachstum gerechnet. Für Regierungschefin Brigitte Haas ist das Rating ein starker Beleg für die anhaltende Sicherheit des Landes. Das Bergrestaurant Sarais in Malbun wird diesen Sommer zur Kulturbühne. In genau 14 Tagen startet dort das Projekt Kabum Goes Sarais. Der Kulturveranstalter Andy Konrad und sein Verein bespielen das Lokal für eine Saison. Geplant ist ein spritziges Programm mit sonntäglichem Frühschoppen, Seniorentagen und Vollmondpartys. Für die Abendveranstaltungen verlängern die Bergbahnen Malbun extra ihre Betriebszeit.

0: Gästen. Kulinarisch setzen die Organisatoren voll auf regionale Produkte. Aktuell laufen die letzten Einrichtungsarbeiten, damit pünktlich eröffnet werden kann. Die liechtensteinische Landesverwaltung baut ihren digitalen Service kräftig aus. Der Chatbot Leibot hilft ab sofort auf der gesamten Internetseite der Behörde weiter. Bisher war das Programm lediglich für das Handelsregister im Einsatz. 24 Stunden am Tag beantwortet die künstliche Intelligenz nun allgemeine Fragen und lotst zielsicher zu den richtigen Informationen. Kann der digitale Helfer ein Anliegen nicht direkt klären, verweist er automatisch an die zuständige Stelle. Der Zugang zu den staatlichen Dienstleistungen wird damit spürbar einfacher. Soweit die Meldungen. Kenny Vogt hat jetzt den Überblick über das Wetter.
1: Besten Dank, Niki. In Vaduz zeigt das Thermometer aktuell noch hochsommerliche 31 Grad. Der Abend verläuft größtenteils sternenklar und ruhig. Nur über den Berggipfeln ist ein kurzes Wärmegewitter nicht völlig ausgeschlossen. In der Nacht kühlt es nur sehr zögerlich ab. Die Temperaturen sinken bis zum frühen Morgen auf milde 17 Grad. Am Mittwoch geht das Schwitzen direkt weiter. Bei Tiefstwerten von 18 und Höchstwerten bis 32 Grad wird die Luft allerdings spürbar schwüler, wodurch am Nachmittag und Abend kräftige Gewitter aufziehen können. Deutlich ruhiger wird es am Donnerstag. Bei angenehmen 16 Grad am Morgen und glatten 30 Grad am Nachmittag setzt sich wieder strahlender Sonnenschein durch.
2: Ein Blick auf den Verkehr in und um Liechtenstein. Rund um Sevelen bremsen gleich zwei Bauarbeiten den Verkehrsfluss aus. Auf der Schildstraße bei Sevelen stockt der Verkehr auf einer Länge von über einem halben Kilometer. Das kostet euch etwa 10 Minuten mehr Fahrzeit. Ebenfalls bei Sevelen müsst ihr auf der Guscherstraße wegen weiterer Bauarbeiten mit zähem Verkehr auf über einem halben Kilometer rechnen, was die Fahrt um rund 10 Minuten verlängert. Auch bei Weite erfordern Bauarbeiten etwas Geduld. Auf der Strecke Gärtli bei Weite verliert ihr auf weniger als einem halben Kilometer nochmals etwa 10 Minuten. Kommt gut und sicher an euer Ziel.
1: In der Nacht auf Radio Vaterland steht ein kurioser Moment im Mittelpunkt. Als die A13 bei Rugell plötzlich zur Schanze mutierte, trauten Augenzeugen ihren Augen kaum. Ein spektakulärer Vorfall. Für den passenden Soundtrack und frische Energie sorgt nun der nächste Titel. Hier sind Topic und A7S mit Kernkraft 400 – A Better Day.

Es ist 21.22 Uhr. Perfekt für eine kurze Meldung aus Schellenberg. Dort sind Hunde auf 4 Kinderspielplätzen jetzt verboten. Beschloss der Gemeinderat einstimmig, um Kinder vor Verletzungen und Hundekot zu schützen und Konflikte zu vermeiden. Ein endgültiges Verbot ist noch offen. Die Bauverwaltung prüft Hundeparzellen am Rand. Bleibt dran, gleich kommt Power to All Our Friends von Cliff Richard.

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1: KI News am Puls der Zeit mit der Stimme von Niki Stettler. Hallo. Das ukrainische Außenministerium sieht trotz neuer Drohungen von Kreml-Chef Wladimir Putin keine veränderte Gefahrenlage. Außenminister Andriy Sybiha lud nach eigenen Angaben 70 Diplomaten in von Raketen getroffene Gebiete ein, um die Folgen der Angriffe auf zivile Ziele zu zeigen. Ukrainische Experten werten Putins Äußerungen überwiegend als psychologische Kriegsführung und Hinweis auf eine geschwächte russische Position. Israels Armee hat ihre Bodeneinsätze im Süden des Libanon ausgeweitet. Ein Militärsprecher nennt als Ziel, Bedrohungen für israelische Bürger und Soldaten zu stoppen. Truppen operieren demnach in einer Pufferzone und teils nördlich des Litani-Flusses, wo die Hisbollah laut früherem Abkommen nicht aktiv sein sollte. Libanesische Sicherheitskreise berichten von schweren Angriffen und Befürchtungen einer dauerhaften Besatzung. Das waren die aktuellen Meldungen.

KI News, die Stimme von Niki Stettler am Mikrofon. Hallo. Auf der Autobahn 13 zwischen Sennwald und Haag hat die Sommerhitze den Straßenbelag aufgesprengt. Am Montagabend wölbte sich der Asphalt plötzlich auf. Grund dafür waren alte Betonplatten im Untergrund, die sich durch die extremen Temperaturen stark ausgedehnt hatten. Verletzt wurde bei dem Vorfall niemand. An zwei Fahrzeugen entstand allerdings ein Totalschaden. Nach der umgehenden Sperrung und schnellen Reparaturarbeiten in der Nacht ist die Strecke seit dem Dienstagmorgen wieder sicher befahrbar. Liechtenstein erhält von der Ratingagentur S&P Global Ratings erneut die wirtschaftliche Bestnote. Ausschlaggebend für die Top-Bewertung sind der robuste heimische Arbeitsmarkt sowie die hohe Innovationskraft der lokalen Unternehmen, damit trotz der Wirtschaftsstandort den aktuellen globalen Unsicherheiten. Zwar prognostizieren die Finanzexperten für das Jahr 2026 eine vorübergehende wirtschaftliche Stagnation, danach wird jedoch wieder mit einem spürbaren Wachstum gerechnet. Für Regierungschefin Brigitte Haas ist das Rating ein starker Beleg für die anhaltende Sicherheit des Landes. Das Bergrestaurant Sarais in Malbun wird diesen Sommer zur Kulturbühne. In genau 14 Tagen startet dort das Projekt Kabum Gois Sarais. Der Kulturveranstalter Andy Konrad und sein Verein bespielen das Lokal für eine Saison. Geplant ist ein spritziges Programm mit sonntäglichem Frühschoppen, Seniorentagen und Vollmondpartys. Für die Abendveranstaltungen verlängern die Bergbahnen Malbun extra ihre Betriebszeiten. Kulinarisch setzen die Organisatoren voll auf regionale Produkte. Aktuell laufen die letzten Einrichtungsarbeiten, damit pünktlich eröffnet werden kann. Die liechtensteinische Landesverwaltung baut ihren digitalen Service kräftig aus. Der Chatbot Leibot hilft ab sofort auf der gesamten Internetseite der Behörde weiter. Bisher war das Programm lediglich für das Handelsregister im Einsatz. 24 Stunden am Tag beantwortet die künstliche Intelligenz nun allgemeine Fragen und lotst zielsicher zu den richtigen Informationen.

0: Informationen. Kann der digitale Helfer ein Anliegen nicht direkt klären, verweist er automatisch an die zuständige Stelle. Der Zugang zu den staatlichen Dienstleistungen wird damit spürbar einfacher. Das waren die Nachrichten. Jetzt zum Wetter mit Kenny Vogt.
1: Gut, Niki, werfen wir doch direkt einen Blick auf die aktuellen Wetteraussichten fürs Ländle.
2: In Vaduz lassen wir den bisher heißesten Tag des Jahres bei aktuell noch 31 Grad ausklingen. Der Abend verläuft ruhig und überwiegend klar, nur über den Bergen halten sich ein paar harmlose Quellwolken. Die kommende Nacht bringt kaum Abkühlung, die Werte sinken nur auf laue 23 Grad. Am Mittwoch geht das Schwitzen weiter. Nach einem sehr warmen Morgen mit 18 Grad klettert das Thermometer erneut auf 32 Grad. Allerdings können sich ab dem Nachmittag teils kräftige Wärmegewitter entladen. Der Donnerstag zeigt sich dann bei 16 bis 30 Grad wieder von seiner sonnigen und ruhigeren Seite.
3: Die Verkehrsnachrichten rund um Liechtenstein. Auf der Schildstraße und der Guscherstraße bei Sevelen sorgen Bauarbeiten aktuell für zähfließenden Verkehr. Auf einer Länge von jeweils etwa 700 Metern dauern die Fahrten rund 10 Minuten länger. Ein identisches Bild zeigt sich bei Weite auf der Straße Gärtli. Auch hier bremsen Bauarbeiten das Vorankommen auf gut 300 Metern, was die Reisezeit um weitere 10 Minuten verlängert. Eine entspannte und sichere Weiterfahrt an alle hinter dem Lenkrad.
4: Ein ruhiger Feierabendverkehr sieht anders aus. Als die A13 bei Rugell plötzlich zur Schanze mutierte, stockte vielen kurz der Atem. Ein Vorfall, der zum Znacht definitiv für reichlich Gesprächsstoff sorgt. Nach diesem unfreiwilligen Höhenflug geht es musikalisch optimistisch auf der Sonnenseite weiter. Hier ist Mr. Brightside von The Killers.

Das war In The End. Es ist gerade 22.19 Uhr. Kurze Info für dich. Auf der Autobahn 13 zwischen Sennwald und Haag hat sich Montagabend der Belag wegen Hitze aufgewölbt. Alte Betonplatten unter dem Asphalt dehnten sich aus. Verletzt wurde niemand. Zwei Fahrzeuge sind Totalschaden. Nach schnellen Reparaturen in der Nacht ist die Strecke seit Dienstagmorgen wieder sicher befahrbar. Und jetzt Going to Ibiza von den Venga Boys.

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1: Sie hören die Stimme von Niki Stettler mit den aktuellen KI-News. Hallo! Das ukrainische Außenministerium sieht trotz neuer Drohungen von Kreml-Chef Wladimir Putin keine veränderte Gefahrenlage. Außenminister Andriy Sybiha lud nach eigenen Angaben 70 Diplomaten in von Raketen getroffene Gebiete ein, um die Folgen der Angriffe auf zivile Ziele zu zeigen. Ukrainische Experten werten Putins Äußerungen überwiegend als psychologische Kriegsführung und Hinweis auf eine geschwächte russische Position. Israels Armee hat ihre Bodeneinsätze im Süden des Libanon ausgeweitet. Ein Militärsprecher nennt als Ziel, Bedrohungen für israelische Bürger und Soldaten zu stoppen. Truppen operieren demnach in einer Pufferzone und teils nördlich des Litani-Flusses, wo die Hisbollah laut früherem Abkommen nicht aktiv sein sollte. Libanesische Sicherheitskreise berichten von schweren Angriffen und Befürchtungen einer dauerhaften Besatzung. Soweit die Nachrichten.
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Nach Before You Go von Luis Capaldi. Es ist 22.35 Uhr und eine kurze Meldung für dich. Liechtenstein hat von S&P Global Ratings erneut die absolute Bestnote bekommen. Arbeitsmarkt und Innovationskraft überzeugen. Für 2026 wird zwar Stagnation erwartet, danach soll es wieder aufwärts gehen. Regierungschefin Brigitte Haas nennt das Top-Rating einen starken Beweis für die Sicherheit des Standorts. Und jetzt weiter mit Without You von David Guetta featuring Usher.

Das war Without You von David Guetta featuring Usher. Es ist 22.38 Uhr. In zwei Wochen startet das Sommerprojekt K-Bam Goes Sarais in Malbun. Andy Konrad und sein Verein bespielen das Bergrestaurant mit sonntäglichen Frühschoppen, speziellen Seniorentagen und Vollmondpartys. Die Bergbahn verlängern an ausgewählten Abenden die Fahrzeiten. Die Verpflegung kommt bewusst regional. Das Lokal wird gerade eingerichtet. Pünktlich in 14 Tagen geht's los. Jetzt für euch, Gewinner von Clüso.

0: 23 Uhr. Kurz reingehört, die Stimme von Niki Stettler mit den neuesten KI-News, hallo. Auf der Autobahn 13 zwischen Sennwald und Haag hat die Sommerhitze den Straßenbelag aufgesprengt. Am Montagabend wölbte sich der Asphalt plötzlich auf. Grund dafür waren alte Betonplatten im Untergrund, die sich durch die extremen Temperaturen stark ausgedehnt hatten. Verletzt wurde bei dem Vorfall niemand. An zwei Fahrzeugen entstand allerdings ein Totalschaden. Nach der umgehenden Sperrung und schnellen Reparaturarbeiten in der Nacht ist die Strecke seit dem Dienstagmorgen wieder sicher befahrbar. Liechtenstein erhält von der Ratingagentur S&P Global Ratings erneut die wirtschaftliche Bestnote. Ausschlaggebend für die Top-Bewertung sind der robuste heimische Arbeitsmarkt sowie die hohe Innovationskraft der lokalen Unternehmen, damit trotz der Wirtschaftsstandort den aktuellen globalen Unsicherheiten. Zwar prognostizieren die Finanzexperten für das Jahr 2026 eine vorübergehende wirtschaftliche Stagnation, danach wird jedoch wieder mit einem spürbaren Wachstum gerechnet. Für Regierungschefin Brigitte Haas ist das Rating ein starker Beleg für die anhaltende Sicherheit des Landes. Das Bergrestaurant Sarais in Malbun wird diesen Sommer zur Kulturbühne. In genau 14 Tagen startet dort das Projekt Kabum Goes Sarais. Der Kulturveranstalter Andy Konrad und sein Verein bespielen das Lokal für eine Saison. Geplant ist ein spritziges Programm mit sonntäglichem Frühshoppen, Seniorentagen und Vollmondpartys. Für die Abendveranstaltungen verlängern die Bergbahnen Malbun extra ihre Betriebszeiten. Kulinarisch setzen die Organisatoren voll auf regionale Produkte. Aktuell laufen die letzten Einrichtungsarbeiten, damit pünktlich eröffnet werden kann. Die liechtensteinische Landesverwaltung baut ihren digitalen Service kräftig aus. Der Chatbot Leibot hilft ab sofort auf der gesamten Internetseite der Behörde weiter. Bisher war das Programm lediglich für das Handelsregister im Einsatz. 24 Stunden am Tag beantwortet die künstliche Intelligenz nun allgemeine Fragen und lotst zielsicher zu den richtigen Informationen. Kann der digitale Helfer ein Anliegen nicht direkt klären, verweist er automatisch an die zuständige Stelle. Der Zugang zu den staatlichen Dienstleistungen wird damit spürbar einfacher. Das waren die Nachrichten, jetzt das Wetter mit Kenny Vogt.
1: Eine großartige Idee, genau der richtige Moment für einen Blick auf die aktuellen Wetteraussichten.
2: In Vaduz klingt der heißeste Tag vom Jahr bei aktuell noch außergewöhnlich warmen 31 Grad langsam aus. Der Himmel zeigt sich heute Abend meist sternenklar und ruhig. In der Nacht kühlt es nur zögerlich auf 13.

0: 20 Grad ab. Es steht also eine fast tropische und sehr laue Sommernacht bevor. Der Mittwoch bringt nach milden 18 Grad am Morgen rasch wieder reichlich Sonnenschein und heisse 32 Grad. Am Nachmittag brodelt sie jedoch und kräftige Hitzegewitter sind möglich. Am Donnerstag beruhigt sich die Luft wieder und bei 16 bis 30 Grad dominiert erneut strahlender Sonnenschein.
1: Ein Blick auf den Verkehr in und um Liechtenstein.
2: Auf der Schildstraße bei Sevelen bremsen Bauarbeiten den Verkehr auf knapp einem Dreiviertelkilometer aus. Plant hier etwa 10 Minuten mehr Fahrzeit ein. Die gleiche Situation erwartet euch auf der Guscherstraße, ebenfalls bei Sevelen. Auch dort seid ihr wegen Bauarbeiten auf knapp einem Dreiviertelkilometer rund 10 Minuten länger unterwegs. Zu guter Letzt erfordern Bauarbeiten auf der Straße Gärtli bei Weite eure Geduld. Auf rund einem Drittelkilometer stockt der Verkehr, was euch ebenfalls etwa 10 Minuten mehr Zeit kostet. Kommt gut und sicher an euer Ziel.
3: Ein spannendes Thema beim heutigen Znacht ist die Mediennutzung in Liechtenstein. Wie informieren sich die Menschen? Ob klassische Zeitung, digitale Portale oder das Radio, die Wege verändern sich rasant. Jetzt gilt es aber, die Nachrichten für einen Moment auszublenden. Hier ist der perfekte Beat zum Abschalten mit Goodbye von Feder featuring Lise.
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Damit goodbye, arrivederci von Roy Bianco und die Abruzzati Boys. Ein kurzer, ehrlicher Moment. Die Mediennutzung in Liechtenstein ist stabil, sagt die zweite Umfrage des Liechtenstein-Instituts, die das Innenministerium Ende 2025 in Auftrag gab. Das Liechtensteiner Vaterland bleibt Leitmedium, Socials punkten bei Jüngeren, Vertrauen in Journalismus ist groß. Die Mehrheit will staatliche Förderung privater Medien und ein sparsames öffentlich-rechtliches Angebot. Medienminister Hubert Büchel fühlt sich bestätigt. Es ist 23.30 Uhr und jetzt Do Wood von Alice in Chains.

damit, liebe Leute, nach Super Lonely von Benny eine kurze Info. Die Liechtensteinische Landesverwaltung erweitert ihren digitalen Service. Libot ist jetzt auf der ganzen Webseite verfügbar. Früher nur fürs Handelsregister. Der Chatbot beantwortet rund um die Uhr Fragen und leitet dich bei Unklarheiten zur zuständigen Stelle, sodass der Zugang zu staatlichen Diensten viel einfacher wird. Es ist 23:45 Uhr. Jetzt No One von Alicia Keys.

nach No One von Alicia Keys. Hier um 23.49 Uhr eine kurze Info für euch. In Schellenberg sind Hunde auf 4 Kinderspielplätzen vorerst verboten. Der Gemeinderat beschloss einstimmig ein Betretungsverbot, um Kinder vor Verletzungen und gesundheitlichen Risiken durch Hundekot zu schützen und Konflikte zu reduzieren. Komplett ausgeschlossen sind Hunde noch nicht. Die Bauverwaltung prüft Randzonen für Hunde. Und jetzt weiter mit We Never Change von Coldplay. 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

0: 9 Uhr. KI News am Puls der Zeit mit der Stimme von Niki Stettler. Hallo. Auf der Autobahn 13 zwischen Sennwald und Haag hat die Sommerhitze den Straßenbelag aufgesprengt. Am Montagabend wölbte sich der Asphalt plötzlich auf. Grund dafür waren alte Betonplatten im Untergrund, die sich durch die extremen Temperaturen stark ausgedehnt hatten. Verletzt wurde bei dem Vorfall niemand. An zwei Fahrzeugen entstand allerdings ein Totalschaden. Nach der umgehenden Sperrung und schnellen Reparaturarbeiten in der Nacht ist die Strecke seit dem Dienstagmorgen wieder sicher befahrbar. Liechtenstein erhält von der Ratingagentur S&P Global Ratings erneut die wirtschaftliche Bestnote. Ausschlaggebend für die Top-Bewertung sind der robuste heimische Arbeitsmarkt sowie die hohe Innovationskraft der lokalen Unternehmen, damit trotz der Wirtschaftsstandort den aktuellen globalen Unsicherheiten. Zwar prognostizieren die Finanzexperten für das Jahr 2026 eine vorübergehende wirtschaftliche Stagnation, danach wird jedoch wieder mit einem spürbaren Wachstum gerechnet. Für Regierungschefin Brigitte Haas ist das Rating ein starker Beleg für die anhaltende Sicherheit des Landes. Das Bergrestaurant Sarais in Malbun wird diesen Sommer zur Kulturbühne. In genau 14 Tagen startet dort das Projekt Kabum Goes Sarais. Der Kulturveranstalter Andy Konrad und sein Verein bespielen das Lokal für eine Saison. Geplant ist ein spritziges Programm mit sonntäglichem Frühshoppen, Seniorentagen und Vollmondpartys. Für die Abendveranstaltungen verlängern die Bergbahnen Malbun extra ihre Betriebszeiten. Kulinarisch setzen die Organisatoren voll auf regionale Produkte. Aktuell laufen die letzten Einrichtungsarbeiten, damit pünktlich eröffnet werden kann. Hunde sind auf den Spielplätzen in Schellenberg ab sofort tabu. Der Gemeinderat hat einstimmig ein Betretungsverbot für 4 Anlagen beschlossen. Die Maßnahme soll Kinder vor Verletzungen und gesundheitlichen Gefahren durch Hundekot schützen. Gleichzeitig will die Gemeinde damit Konflikte zwischen Eltern und Hundehaltern entschärfen. Ein endgültiger Ausschluss der Vierbeiner ist das aber noch nicht. Die Bauverwaltung prüft momentan, ob direkt am Rand der betroffenen Spielplätze künftig separate Zonen für Hunde eingerichtet werden können. Das waren die Nachrichten, jetzt das Wetter mit Kenny Vogt.
1: In der Tat, Niki, schauen wir doch mal, was das Wetter so auf dem Plan hat. In Vaduz liegen die Temperaturen aktuell bei rund 25 Grad. Der heutige Bereich reicht von etwa 17 bis 33 Grad. Wir erleben den bisher heißesten Tag des Jahres. Ein Hochdruckgebiet sorgt für viel Sonnenschein. Nur selten zeigen sich harmlose Quellwolken am Himmel. Das Wetter präsentiert sich durch und durch hochsommerlich und rundum freundlich. Lediglich am Abend ist ein kurzes Wärmegewitter drüben in den Bergen nicht völlig ausgeschlossen. Am Mittwoch bleibt es bei 18 bis 31 Grad schwülheiß. Die Luft wird etwas unruhiger, weshalb am Nachmittag neben der Sonne auch vereinzelt kräftige Gewitter aufziehen können. Am Donnerstag setzt sich dann bei 16 bis 30 Grad wieder ruhiges, strahlend sonniges Sommerwetter durch.

0: und die Gewitterneigung sinkt spürbar.
1: Werfen wir einen Blick auf den Verkehr in und um Liechtenstein.
2: Rund um Sevelen braucht ihr aktuell auf zwei Strecken etwas mehr Geduld. Auf der Schildstraße sowie auf der Guscherstraße bremsen euch jeweils Bauarbeiten auf gut einem halben Kilometer spürbar aus. Plant hier für beide Abschnitte jeweils etwa 10 Minuten mehr Fahrzeit ein. Auch ganz in der Nähe, bei Weite, geht es auf der Straße Gärtli wegen Bauarbeiten auf über einem Viertelkilometer nur stockend voran. Hier seid ihr ebenfalls rund 10 Minuten länger unterwegs. Allen Autofahrern eine sichere und entspannte Weiterfahrt.
3: Die späten Stunden bei Radio Vaterland haben ihren ganz eigenen Rhythmus. Hier ist Karin Theiler in der Sendung Durch die Nacht. Wenn die Dunkelheit am tiefsten ist, braucht es genau die passenden Klänge, um die Gedanken treiben zu lassen. Ob das der perfekte Moment für schwungvolle Melodien ist? Die Antwort liefert Eliza mit Is It Right?

Wonderful Life von Hertz. Entstanden ist der Song an einem Punkt, an dem die beiden fast alles hinwerfen wollten. Dann landete das Video zuerst an einem kleinen britischen Musikblog, ging viral und plötzlich lief's weltweit. Dieser dunkle 80s-Sound, die flirrenden Synths, dazu dieser stoische Gesang. Perfekt für nächtliche Autofahrten durchs Rheintal. Und falls dir Au revoir von Mark Forster gleich noch im Kopf hängen bleibt, keine Sorge. Heute wird hier bei Radio Vaterland niemand gehen gelassen.

Mark Forster und Sido mit Au revoir. Dieser Moment, in dem man innerlich schon längst die Koffer gepackt hat, bevor man überhaupt losfährt. Spannend, wie ein Popsong so locker mit dem Gedanken spielt, einfach mal auszubrechen, alles hinter sich zu lassen und trotzdem perfekt fürs Mitsingen im Auto taugt. Von dieser Aufbruchstimmung geht's jetzt ganz entspannt in die 70er. Hier kommen The Hollies mit The Air That I Breathe.

The Air That I Breathe von den Hollies. Spannend daran, der Song baut fast nur auf drei Akkorden auf, klingt aber so unglaublich groß. Auch dank dieses mächtigen Orchesters und der entspannenden Stimme von Alan Clark. Viele schwören, dass das einer der besten Songs ist, um runterzukommen nach einem langen Tag. Und jetzt drehen wir das Rad ein bisschen weiter nach vorne. Von sanfter Luft zu rauchiger Bar. Hier kommen The Rolling Stones mit Honky Tonk Women.

Honky Tonk Women begann übrigens als Country-Nummer auf dem Land in Brasilien. Jagger und Richards haben sie dann Schritt für Schritt in diesen dreckigen Gitarrengroove verwandelt, den man sofort auf der Tanzfläche in den Knien spürt. Und dieser Kuhglockenstart entsteht im Studio eher aus Jux. Heute erkennt man den Song daran in Sekunden. Von der verrauchten Bar jetzt in den Großstadtalltag. Olivia Dean mit Man I Need. Etwas feiner, aber mit genauso viel Gefühl.

Dean hat Man I Need ursprünglich als ganz ruhige Klaviernummer geschrieben. Und dann gemerkt, dass der Groove viel stärker ist, wenn man ihn fast wie ein Gespräch über Selbstliebe klingen lässt. Spannend ist, wie sie dazwischen pendelt. Brauche ich dich oder brauche ich endlich mal mich selbst? Diese kleine innere Diskussion hört man in jeder Zeile. Und genau bei diesem Gefühlschaos macht Si No Estás von Íñigo Quintero nahtlos weiter. Nur eben auf Spanisch.

Si No Estás von Iñigo Quintero. Spannenderweise hat der Song auf TikTok durchgestartet, obwohl er ursprünglich ganz still und leise veröffentlicht wurde. Ein junger Spanier, ein Klavier, eine Menge Herz. Mehr braucht's manchmal gar nicht, damit du dich plötzlich in einer Zeile wiederfindest, die gar nicht für dich geschrieben wurde. Und von dieser emotionalen Welle geht's jetzt weiter zur nächsten. Hier kommt Perfekte Welle.

Perfekte Welle von Juli. Kaum ein deutscher Song hat den Start ins neue Jahrtausend so sehr nach Aufbruch klingen lassen. Spannend daran, geschrieben als Metapher fürs Loslegen, wurde der Titel nach dem Tsunami 2004 monatelang nicht mehr gespielt, weil vielen schon das Wort Welle zu nah ging. Heute darf man ihn wieder ganz entspannt mitsummen und direkt weitertreiben lassen in die nächste Jugenderinnerung. Hier kommen Tokyo Hotel mit Durch den Monsun.

Tokio-Hotel mit durch den Monsun. Damals war Bill Kaulitz gerade mal 15. Und plötzlich hingen europaweit Poster von 4 Teenagern an jeder Wand. Spannend. Die Band hat den Song Jahre später auf Japanisch und Englisch neu aufgenommen, damit die Zeile durch den Monsun wirklich um die ganze Welt gehen kann. Vom Monsunregen jetzt direkt rüber in die 90er Clubnacht. Hier kommt Captain Hollywood Project, Only With You.

0: Sie hören die Stimme von Niki Stettler mit den aktuellen KI-News. Hallo. Auf der Autobahn 13 zwischen Sennwald und Haag hat die Sommerhitze den Straßenbelag aufgesprengt. Am Montagabend wölbte sich der Asphalt plötzlich auf. Grund dafür waren alte Betonplatten im Untergrund, die sich durch die extremen Temperaturen stark ausgedehnt hatten. Verletzt wurde bei dem Vorfall niemand. An zwei Fahrzeugen entstand allerdings ein Totalschaden. Nach der umgehenden Sperrung und schnellen Reparaturarbeiten in der Nacht ist die Strecke seit dem Dienstagmorgen wieder sicher befahrbar. Liechtenstein erhält von der Ratingagentur S&P Global Ratings erneut die wirtschaftliche Bestnote. Ausschlaggebend für die Top-Bewertung sind der robuste heimische Arbeitsmarkt sowie die hohe Innovationskraft der lokalen Unternehmen, damit trotz der Wirtschaftsstandort den aktuellen globalen Unsicherheiten. Zwar prognostizieren die Finanzexperten für das Jahr 2026 eine vorübergehende wirtschaftliche Stagnation, danach wird jedoch wieder mit einem spürbaren Wachstum gerechnet. Für Regierungschefin Brigitte Haas ist das Rating ein starker Beleg für die anhaltende Sicherheit des Landes. Das Bergrestaurant Sarais in Malbun wird diesen Sommer zur Kulturbühne. In genau 14 Tagen startet dort das Projekt Kabum Goes Sarais. Der Kulturveranstalter Andy Konrad und sein Verein bespielen das Lokal für eine Saison. Geplant ist ein spritziges Programm mit sonntäglichem Frühshoppen, Seniorentagen und Vollmondpartys. Für die Abendveranstaltungen verlängern die Bergbahnen Malbun extra ihre Betriebszeiten. Kulinarisch setzen die Organisatoren voll auf regionale Produkte. Aktuell laufen die letzten Einrichtungsarbeiten, damit pünktlich eröffnet werden kann. Hunde sind auf den Spielplätzen in Schellenberg ab sofort tabu. Der Gemeinderat hat einstimmig ein Betretungsverbot für 4 Anlagen beschlossen. Die Maßnahme soll Kinder vor Verletzungen und gesundheitlichen Gefahren durch Hundekot schützen. Gleichzeitig will die Gemeinde damit Konflikte zwischen Eltern und Hundehaltern entschärfen. Ein endgültiger Ausschluss der Vierbeiner ist das aber noch nicht. Die Bauverwaltung prüft momentan, ob direkt am Rand der betroffenen Spielplätze künftig separate Zonen für Hunde eingerichtet werden können. So viel zu den Nachrichten. Kenny Vogt, wie wird das Wetter?
1: In der Tat, Niki, schauen wir doch mal, was das Wetter so auf dem Plan hat. In Vaduz liegen die Temperaturen aktuell bei rund 25 Grad. Der heutige Bereich reicht von etwa 17 bis 33 Grad. Wir erleben den bisher heißesten Tag des Jahres. Ein Hochdruckgebiet sorgt für viel Sonnenschein. Nur selten zeigen sich harmlose Quellwolken am Himmel. Das Wetter präsentiert sich durch und durch hochsommerlich und rundum freundlich. Lediglich am Abend ist ein kurzes Wärmegewitter drüben in den Bergen nicht völlig ausgeschlossen. Am Mittwoch bleibt es bei 18 bis 31 Grad schwülheiß. Die Luft wird etwas unruhiger, weshalb am Nachmittag neben der Sonne auch vereinzelt kräftige Gewitter aufziehen können. Am Donnerstag setzt sich dann bei 16 bis 30 Grad wieder ruhiges, strahlend sonniges Sommerwetter durch und die Gewitterneigung sinkt spürbar.
2: Werfen wir einen Blick auf den Verkehr in und um Liechtenstein.
3: Aktuell bremsen Bauarbeiten den Verkehr rund um Sevelen gleich an 2 Orten. Auf der Schildstraße bei Sevelen verengen Baustellen die Fahrbahn auf einer Länge von über einem halben Kilometer. Auf der Guscherstraße, ebenfalls bei Sevelen, drosseln Bauarbeiten das Tempo auf gut einem halben Kilometer. Auf beiden Strecken dauert die Fahrt jeweils etwa 10 Minuten länger.

0: Weiteres Nadelöhr verlangt bei Weite etwas Geduld. Auf der Straße Gärtli blockieren Bauarbeiten die Strecke auf über einem Viertelkilometer. Die Fahrt dauert hier ebenfalls rund 10 Minuten länger. Allen auf den Straßen eine entspannte und sichere Weiterfahrt.
1: Hier ist Radio Vaterland mit Durch die Nacht und Karin Theiler. Kürzlich sorgte ein kurioser Vorfall für Aufsehen, als die A13 bei Rogell plötzlich zur unfreiwilligen Schanze mutierte. Ein filmreifes Manöver, das verkehrstechnisch definitiv die Grenzen überschreitet. Den passenden Soundtrack zu diesem Regelbruch liefern jetzt Judas Priest mit ihrem legendären Klassiker Breaking the Law.

Everything But The Girl haben Missing übrigens ursprünglich als eher ruhigen Popsong veröffentlicht. Erst der Todd Terry Remix hat das Ganze Mitte der 90er in die Clubs katapultiert. Und Ben Watt und Tracy Thorn waren da schon seit den frühen 80ern als Duo und Paar unterwegs, also echtes Langzeitprojekt. Diese Mischung aus Melancholie und Clubbeat, das kann man heute noch fühlen. Gleich bleibt's emotional, aber auf Deutsch. Zartmann mit

Zahlt man mit Tau mich auf? Da steckt dieses Gefühl drin, wenn man nach einem langen Winter zum ersten Mal wieder wirklich wach wird. Diese kleine Zeile, Tau mich auf, funktioniert fast wie ein Knopf im Kopf, den man drückt und plötzlich ist alles ein bisschen leichter. Und von diesem vorsichtigen Auftauen geht's jetzt direkt weiter zu einer ganz anderen Temperatur. Finch and Dream, Liebe auf der Rückbank. Da wird's garantiert weniger schüchtern.

auf der Rückbank von Finch and Dream ist ja im Grunde eine komplette Dorfdisco in 3 Minuten. Bisschen 90er-Vibe, bisschen Kirmes und jede Menge Bilder, die man nie wieder aus dem Kopf kriegt. Man spürt förmlich den beschlagenen Autoscheiben-Flashback. Ob nun zur ersten Liebe oder zur legendären Parkplatz-Session nach dem Vereinsfest. Jetzt wird's instrumentaler. Weiter geht's mit einem echten Synthie-Kult aus den 80ern. Harold Faltermeyer mit Axel F.

Axel F. von Harold Faltermeier. Komponiert von einem Münchner, der damals im Studio von Giorgio Moroder gearbeitet hat. Dieser Synthesizer-Sound ist komplett analog entstanden, ohne Computer, und wurde später zu einer der meistgesampelten Melodien der Popgeschichte. Kaum ein 80er-Film bringt das Großstadtgefühl so auf den Punkt wie Beverly Hills Cop mit genau diesem Theme. Jetzt wird's moderner. Martin Garrix und Dua Lipa mit Scared to be Lonely bei Radio Vaterland. Ew.

Scared to be Lonely. Martin Garrix und Dua Lipa haben sich hier 2017 im Studio getroffen. Da war Dua noch weit vor ihrem ganz großen Durchbruch. Spannend. Es kursiert ein früher Demo-Mitschnitt, in dem der Drop noch komplett anders klingt. Garrix hat den Song danach fast von vorne neu gebaut. Von der elektronischen Zerbrechlichkeit jetzt rüber zu Straßenpoesie aus Berlin. Samra steht schon bereit mit Asozialer Araber. Kontrastprogramm vom Feinsten.

Samra mit asozialer Araber. Ein Titel, der schon im Namen klarstellt. Hier geht's nicht um Kuschelrap, sondern um eine ganz eigene, raue Selbstinszenierung. Spannend ist, wie er dieses Klischee nimmt und so überdreht, dass es fast zur Karikatur wird. Streetlife zwischen Stolz, Angriffshaltung und verletztem Ego. Und genau dieses permanente Außenseiter-Thema trägt perfekt rüber zum nächsten Track, der emotional eine ganz andere Schiene fährt. Hier sind Placebo mit Special Needs.

Placebo mit Special Needs. Diese Mischung aus Sehnsucht und leichter Schräglage im Text, das kann nur Brian Molko. Spannend. Live hat die Band den Song oft etwas roher gespielt. Fast so, als würden sie die Studioversion absichtlich ankratzen, damit mehr Gefühl durchkommt. Wenn dich diese leicht melancholische Stimmung gepackt hat, jetzt drehen wir das Licht etwas höher. Hier kommen die Black Eyed Peas mit Meet Me Halfway bei Radio Vaterland.

Me Halfway von den Black Eyed Peas. Da steckt mehr 80s drin, als man auf den ersten Blick hört. Will.i.am hat sich dafür nämlich ordentlich bei alten Synthi-Sounds bedient. Fast wie ein kleiner Sci-Fi-Soundtrack fürs Herz. Und dieser Refrain, der so über dem Beat schwebt, macht das Ding bis heute extrem radiofreundlich. Gleich geht's weiter in dieser schillernden Popwelt. Jetzt wird's noch etwas smoother. Hier kommt Sam Feld mit Post Malone zusammen mit Rani.

Sam Feld hat Post Malone tatsächlich zusammen mit Post Malone geschrieben. Allerdings ohne, dass der Rapper je im Studio war. Die beiden haben sich nie getroffen, alles lief übers Netz. Und trotzdem klingt der Track, als wäre er direkt aus einer gemeinsamen Partynacht gefallen. Wenn die letzten "Ey, we're going out tonight" verklingen, wird's jetzt gitarrenlastiger. Red Hot Chili Peppers mit My Friends. Einmal komplett Stimmungswechsel, aber perfekt zum Durchatmen.

0: kurz reingehört, die Stimme von Niki Stettler mit den neuesten KI-News, hallo. Auf der Autobahn 13 zwischen Sennwald und Haag hat die Sommerhitze den Straßenbelag aufgesprengt. Am Montagabend wölbte sich der Asphalt plötzlich auf. Grund dafür waren alte Betonplatten im Untergrund, die sich durch die extremen Temperaturen stark ausgedehnt hatten. Verletzt wurde bei dem Vorfall niemand. An zwei Fahrzeugen entstand allerdings ein Totalschaden. Nach der umgehenden Sperrung und schnellen Reparaturarbeiten in der Nacht ist die Strecke seit dem Dienstagmorgen wieder sicher befahrbar. Liechtenstein erhält von der Ratingagentur S&P Global Ratings erneut die wirtschaftliche Bestnote. Ausschlaggebend für die Top-Bewertung sind der robuste heimische Arbeitsmarkt sowie die hohe Innovationskraft der lokalen Unternehmen, damit trotz der Wirtschaftsstandort den aktuellen globalen Unsicherheiten. Zwar prognostizieren die Finanzexperten für das Jahr 2026 eine vorübergehende wirtschaftliche Stagnation, danach wird jedoch wieder mit einem spürbaren Wachstum gerechnet. Für Regierungschefin Brigitte Haas ist das Rating ein starker Beleg für die anhaltende Sicherheit des Landes. Das Bergrestaurant Sarais in Malbun wird diesen Sommer zur Kulturbühne. In genau 14 Tagen startet dort das Projekt Kabum Goes Sarais. Der Kulturveranstalter Andy Konrad und sein Verein bespielen das Lokal für eine Saison. Geplant ist ein spritziges Programm mit sonntäglichem Frühshoppen, Seniorentagen und Vollmondpartys. Für die Abendveranstaltungen verlängern die Bergbahnen Malbun extra ihre Betriebszeiten. Kulinarisch setzen die Organisatoren voll auf regionale Produkte. Aktuell laufen die letzten Einrichtungsarbeiten, damit pünktlich eröffnet werden kann. Hunde sind auf den Spielplätzen in Schellenberg ab sofort tabu. Der Gemeinderat hat einstimmig ein Betretungsverbot für 4 Anlagen beschlossen. Die Maßnahme soll Kinder vor Verletzungen und gesundheitlichen Gefahren durch Hundekot schützen. Gleichzeitig will die Gemeinde damit Konflikte zwischen Eltern und Hundehaltern entschärfen. Ein endgültiger Ausschluss der Vierbeiner ist das aber noch nicht. Die Bauverwaltung prüft momentan, ob direkt am Rand der betroffenen Spielplätze künftig separate Zonen für Hunde eingerichtet werden können. Soweit die Meldungen. Kenny Vogt hat jetzt den Überblick über das Wetter.
1: In der Tat, Niki, schauen wir doch mal, was das Wetter so auf dem Plan hat. In Vaduz liegen die Temperaturen aktuell bei rund 25 Grad. Der heutige Bereich reicht von etwa 17 bis 33 Grad. Wir erleben den bisher heißesten Tag des Jahres. Ein Hochdruckgebiet sorgt für viel Sonnenschein. Nur selten zeigen sich harmlose Quellwolken am Himmel. Das Wetter präsentiert sich durch und durch hochsommerlich und rundum freundlich. Lediglich am Abend ist ein kurzes Wärmegewitter drüben in den Bergen nicht völlig ausgeschlossen. Am Mittwoch bleibt es bei 18 bis 31 Grad schwülheiß. Die Luft wird etwas unruhiger, weshalb am Nachmittag neben der Sonne auch vereinzelt kräftige Gewitter aufziehen können. Am Donnerstag setzt sich dann bei 16 bis 30 Grad wieder ruhiges, strahlend sonniges Sommerwetter durch und die Gewitterneigung sinkt spürbar.
2: Ein Blick auf den Verkehr in und um Liechtenstein. In der Region stören aktuelle Bauarbeiten den Verkehrsfluss. In der Nähe von Sevelen bremsen gleich 2 Baustellen das Tempo auf einer Länge von jeweils knapp einem Dreiviertelkilometer. Wegen dieser Bauarbeiten dauert die Fahrt auf diesen Abschnitten etwa 10 Minuten länger. Auch in der Nähe von Weite stockt der Verkehr wegen Bauarbeiten auf einer Strecke von knapp einem halben Kilometer. Hier nimmt die Fahrt ebenfalls 10 Minuten mehr Zeit in Anspruch. Allen Autofahrern eine gute und sichere Weiterfahrt.